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0: noch recht kühl bei uns in Österreich, aber die Temperaturen, die steigen heute am Freitag wieder ordentlich an. Bis zu 30 Grad bekommen wir da und es gibt auch heute wieder richtig viel Sonnenschein. Das Wochenende, das wird dann etwas wechselhafter. Da gibt es zwar auch immer wieder viel Sonne, aber da mischen sich immer wieder mehr Regenschauer und teilweise auch Gewitter dazu.
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0: noch recht kühl bei uns in Österreich, aber die Temperaturen, die steigen heute am Freitag wieder ordentlich an. Bis zu 30 Grad bekommen wir da und es gibt auch heute wieder richtig viel Sonnenschein. Das Wochenende, das wird dann etwas wechselhafter. Da gibt es zwar auch immer wieder viel Sonne, aber da mischen sich immer wieder mehr Regenschauer und teilweise auch Gewitter dazu.
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1: Guten Morgen, hallo. Es ist der Freitag, kurz vorm Wochenende. Das steht vor der Tür. Ist das nicht gut? Ja, sicher. Wir starten gut rein und haben wirklich viele Dinge mit dabei, die wir unbedingt brauchen für diesen Freitag. Vor allem gute Laune.
2: Erstens das und zweitens ist ja heute der Lerne-Kompostieren-Tag.
1: Ach so.
2: Ja, das heißt, die Kathi wird ihre alten Witze rausholen.
1: Okay.
2: Dann sind wir eigentlich schon versorgt.
1: Ja, Kompost, du, okay.
2: Also. Haben wir schon Pläne fürs Wochenende eigentlich, Alina?
3: Ich bin in München.
1: Oh. In Minga.
2: Ja, in Herberstadt. Was machst du in Minga?
3: Da ist ein cooler DJ, der spielt da Open Air und ist schon mal.
2: Wo, am Königsplatz?
3: Ja. Das wird toll. Witzigerweise das erste Mal, dass ich mit meinem Stiefpapa was alleine mache.
2: Das ist ja nett.
1: Och, das ist wirklich schön.
2: Ja. Ist er dann der Älteste auf diesem Königsplatz?
3: Na.
2: Er ist der Kaiser auf dem Königsplatz und du bist seine Queen. Sehr gut. Wir starten rein mit dem nächsten Antenne Salzburg 90er. Das wird ein guter Freitag und ein gutes Wochenende. Schönen guten
1: Morgen. Los.

0: Wir haben ja heute wunderbare Laune und starten so ganz gemütlich rein in diesen Freitag. Kommen wir mal zu den Regularien. 29. Mai, Freitag in Salzburg. Wir hatten heute eben Lerne-Kompostieren-Tag.
1: Was ist das denn? Wie kann man das lernen?
0: Schau mal, ganz wichtig, wenn du kompostierst, tu kein Brot in den Kompost.
1: Weil?
0: Weil das nicht verrottet.
1: Ah.
0: Das verschimmelt nur. Das hat nämlich zur Folge, dass die ganzen Mäuse natürlich dann und Ratten, die sagen, boah, geil, super, klar, Brot, ess hier auf.
1: Okay.
0: Dann hätten wir den Kekstag in Großbritannien, Tag der Büroklammer.
1: Brauche ich immer und finde nie welche. Christian, du hast ja öfters Büroklammer, danke.
0: Ich habe immer, weil ich sie nie brauche. Und dann haben wir noch den Leg dein Kopfkissen auf den Kühlschranktag. Aber nur in Amerika, keiner weiß warum, kann man sich auch sparen.
1: Okay. Wir hätten ein paar Geburtstagskinder. Elias Mbarek wird heute 44, der Schauspieler. Fuck you, Goethe.
2: Ein Hottie.
1: Mhm.
2: Der gefällt mir.
1: Nach wie vor nämlich, selbst mit seinen 44.
2: Und übrigens, ich möchte sagen, alle sagen immer deutsche Schauspieler, das ist ein halb Österreicher.
1: Ja, so ist es. Du hast völlig recht.
0: Stimmt.
1: Weil, das heißt, der Halb, der ist einfach Österreicher.
0: Gibt nichts bei was.
1: Und dann hätten wir noch...

0: warte, entschuldige, jetzt ist mir das gerade. Jetzt geht meine Maus nicht mehr.
1: Die Maus geht
0: ja
1: nicht.
0: Ja, meine Maus, die hat man zum Kompostieren braucht, verstehst du?
1: Nein, die ist aus Plastik.
0: Also stimmt. Jetzt geht's wieder. John F. Kennedy hat heute Geburtstag gehabt, der amerikanische Präsident. Das rockt dich jetzt nicht so, Christian, anscheinend?
1: Nein, aber das war ja, der war dann doch im Nachhinein recht umstritten. Und die Frage ist immer noch, wer hat den umgebracht? Was glaubt ihr? War es die Mafia? War es die CIA?
0: Wenn man das wüsste.
1: War es ein Einzeltäter?
0: Christian. Also wir waren es nicht.

es ist 6:08 und der Salzburg jetzt auch gleich das erste News-Update, was es über Nacht passiert. Die Vorbereitungen laufen natürlich für das große Residenzplatzkonzert heute Abend mitten in der Stadt Salzburg. Ja, und wir haben eine große Ausstellung mitten in der Stadt Freiluft auch mit dabei. Na bitte, bei uns gleich 5:30 auf Antenne Salzburg. Hua!

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1: Ja. Yep.
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2: Im Studio Gloria Grünberger. Eine alkoholisierte Tennengauerin hat erst kürzlich die Polizei ordentlich auf Trab gehalten. Zuerst hat sie in Oberalm einen Verkehrsunfall mit Parkschaden verursacht. Ein Alkotest hat 1,96 Promille ergeben. Ihr ist der Führerschein entzogen worden. Kurz darauf hat sie aber erneut einen PKW in Betrieb genommen. Ein weiterer Alkotest hat dann 2,26 Promille ergeben. Historische Flachgauer Getreidesorten feiern jetzt ihr Comeback. Der Haunsberger Weizen, Roggen und Hafer werden jetzt nämlich wieder im Flachgau angebaut. Die Sorten sind in den vergangenen Jahren gezielt vermehrt worden. Der Erhalt dieser Kulturpflanzen ist essentiell für die Landwirtschaft und die regionale Identität. Und anlässlich des Geburtstages von Marco Feingold ist gestern die Ausstellung Was ist Schuspe am Steg eröffnet worden. Der Begriff lässt sich mit dem Wort Frechheit übersetzen. Die Open-Air-Ausstellung beleuchtet aber nicht nur das, sondern auch Mut, Zivilcourage und Schlagfertigkeit. Die Stadt möchte damit den Steg als Ort des Erinnerns etablieren.
3: Die Temperaturen steigen heute nochmal auf 28 Grad. Viel Sonnenschein gibt es heute mit dazu. Wolkenlos stellenweise, allerdings frischt heftiger Wind auf. Am Nachmittag dann Gewitter innergebirg möglich.
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3: 5.33 Uhr, dafür nichts los auf Salzburg Straßen. Wir wünschen eine gute Fahrt.

0: Christian am Morgen.
1: Und, sind wir bereit fürs Wochenende? Ja, sicher sind wir bereit fürs Wochenende. Das wird sonnig. Hat ja zuerst geheißen, es wird gar nicht so schön. Nein. Da kommt die Sonne raus, ein bisschen kühler. Passt doch alles wunderbar. So starten wir rein in diesem Freitag. Jetzt mit einem großen 90er und Pulp. Guten Morgen.

0: Hört sie das?
1: Ja.
0: Das ist die Kathi, die kämpft heute Morgen ein bisschen mit ihrer Maus.
1: Ach, echt, wirklich, das ist fürchterlich.
0: Wüsst nicht.
1: Nein.
0: Vielleicht ist unten schmutzig.
1: Das habe ich mir eben, das ist ja das. Muss man die da ab und zu putzen zum Mäuse, glaube ich, gell?
0: Ja, wenn unten der Staub so hoch ist, dass quasi der Kontakt zum Tisch nicht mehr ist, dann sollte man ein bisschen den Staub reduzieren.
1: Braucht man eigentlich noch diese Mauspads? Weil sie hat ja kein Mensch mehr, oder habt ihr das noch?
0: Hängt von der Maus ab.
1: Okay.
0: Aber die Mauspads helfen dir ja auch nichts, wenn die Maus schmutzig ist.
1: Stimmt. Ich wollte aber jetzt überhaupt nicht über Mauspads
0: lesen.
1: Ich wollte eigentlich über die Resenzplatz-Konzerte, weil der Aufbau läuft ja voll und die Bühne steht. Ab heute geht's los, bitteschön. Heute Wallbeat in the Town.
0: Spielen wir auch noch in unserer Sendung heute. Haben wir schon einplanen lassen von der Musikredaktion.
1: Und das ist Orge, es gibt ja weniger zu essen heuer als letztes Jahr am ganzen Resenzplatz. Also vom Essen her haben wir ein bisschen Abstriche gemacht.
0: Ja, das ist auch der Grund, warum ich nicht hingehe. Und der Vier Bosner schaue ich kein Konzert. Aber für alle, die hingehen, das wird wettermäßig passt, das wird ein absoluter Traum und so starten wir rein mit dem guten Gefühl in diesen heutigen Freitag für ein wunderbares Wochenende im schönsten Bundesland Österreichs, was auch immer man macht, auch wenn man wie die Alina in
2: Menga
0: ist.

Guten Morgen, es ist 10 Minuten vor 6. Ah, Stapereien. Gut, mit viel Sonnenschein heute noch im Laufe des Tages in ganz Salzburg. Und mit guten Neuigkeiten aus dem Lungau. Da gibt es endlich wieder einen Nahversorger. Da kümmern wir uns drum. Das ist schon wirklich wichtig, wenn man was nebenbei hat, direkt vor der Haustür, oder? Gleich bei uns hier. Da ist das Thema in den Nachrichten um Punkt 6. Und natürlich vor der Haustür auch Salzburgs beste Musik. Jetzt mit Janet Jackson. Schönen guten Morgen.

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3: Im Studio Gloria Grünberger. Nach einem halben Jahr hat die Lungauer Gemeinde Zederhaus jetzt endlich wieder einen Nahversorger. Die Bürger konnten mit einem gemeinsamen Verein den Supermarkt wieder in Betrieb nehmen. Jeder kann beim Verein Mitglied werden. Das Geschäft hat ab sofort 6 Tage die Woche geöffnet. Am Vormittag wird man bedient, am Nachmittag verwandelt es sich in einen Selbstbedienungsladen. 15 Jahre Haft, so lautet das Urteil gegen den 21-jährigen Beran A. für den geplanten Anschlag auf ein Taylor Swift-Konzert in Wien. Er ist gestern Abend am Landesgericht Wiener Neustadt von einem geschworenen Gericht schuldig gesprochen worden. Der Mitangeklagte hat 12 Jahre Haft erhalten. Die Urteile sind nicht rechtskräftig. 303 Goldbarren soll ein ehemaliger hochrangiger Mitarbeiter des US-Auslandsgeheimdienstes CIA bei seiner Arbeit veruntreut haben. Der Ex-Agent soll das Gold im Wert von etwa 34 Millionen Euro und eine weitere Geldsumme für geschäftliche Ausgaben beantragt haben. Das FBI hat das Gold schließlich bei einer Durchsuchung seines Wohnhauses gefunden. Der Mann ist festgenommen worden. Und noch zum Tennis. Österreichs letzte Hoffnung im Einzelbewerb bei den French Open ist Anastasia Potapova. Sie ist in die dritte Runde aufgestiegen. Gestern Abend konnte sie die Britin Bolter schlagen. Morgen geht es dann um den Achtelfinaleinzug. Dabei trifft Potapova auf die US-Amerikanerin Coco Gauff.
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5: So, die Sonne kommt bald raus in ganz Salzburg. 28 Grad bekommen wir heute nochmal. Viel Sonnenschein mit dabei, ein paar harmlose Quellwolken ziehen drüber. Es bleibt aber heute, und das ist wichtig für die Residenzplatzkonzerte, die ab heute starten, trocken.
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6: Um 5:40 mit guten Nachrichten. Ihr kommt's gut voran. Gute Fahrt in diesen Freitag.
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5: Und heute ist ein ganz wichtiger Tag, denn heute gibt es den ersten Almauftrieb der Saison. Wir müssen uns beeilen. Bei der Grube Alm, da geht es nämlich jetzt schon richtig ab. Da werden jetzt gerade die Tiere hergerichtet. Da schreibt man gleich in den Stall, damit es aufgeht auf die saftigen Wiesen. In 10 Minuten auf Antenne Salzburg. Guten Morgen.

0: Was halten wir denn von dem Vorschlag, dass wir in der Stadt Salzburg dringend E-Fiaker brauchen?
1: E-Fiaker?
0: E-Fiaker, also sprich vorne keine Pferde mehr. Gibt es ja schon jetzt neuerdings auch in Brüssel, in Istanbul gibt es auch schon, Barcelona. E-Fiaker.
1: Oh,

0: Ich habe das schon mal gesehen. Ich finde es irgendwie befremdlich. Weiß nicht. Ich finde das irgendwie nett, wenn die Pferdeln da so.
1: Die Gloria ist ja schon mal von einem Pferd gebissen worden. Jetzt ist die Frage, wie stehst du zu Efi-Jackern? Sagst du, lieber Efi-Jacker, weil da kriege ich, wenn überhaupt, einen Stromschlag?
2: Ja, wahrscheinlich besser. Nein, ich denke irgendwie so, die Pferde sind schon irgendwie süß.

0: sagen, okay, lass uns doch mal 4, 5 EFI-Jacke hinstellen und dann schauen wir einfach, wer was nutzt.
1: Tja. Mhm.
0: Das wäre eine Möglichkeit.
1: Ja.
0: Gleichzeitig gibt es natürlich jetzt die anderen, die ans Essen denken, die sagen sich, 8 Pferde weniger ist gleich 2 Tonnen Salami.
1: Oh, boah, Christian.
0: Und ich frage mich, ob nicht unser Obus nicht pauschal ein E-Fiaker ist, wenn man offen drin sitzen könnte. Und der riecht dann auch im Sommer manchmal wie ein echter Fiaker. Hier ist Loy mit Red Eyes von der Antenne Salzburg am Freitag.

0: heutige Freitag ist ein ganz wichtiger Tag, auf den ganz viele schon länger als ein halbes Jahr gewartet haben. Heute geht's los mit eurem Auftrieb.
1: Jetzt habe ich die Kirche vor Wort geholt in der Früh. Dann haben wir es gemolchen. Jetzt tun wir gerade die Glocken auf. Und dann merken eh die Kirche schon, dass sie auf die Alm wollen.
2: Ja, nett.
0: Das ist der Werner aus Hintersee. Heute geht's auf die Meier-Lehnhütte mit seinen 8 Rindern und mit seinen 2 Schweinen.
1: Dann schauen wir noch, ob es alles passt, ob es nicht irgendwo noch kleine Wehwehchen haben, was wir noch schnell machen könnten. Und dann lassen wir es ab und marschieren auf.
0: Ist das nicht schön? Das geht dann bald auf. Die Temperaturen passen, die Sonne scheint auch und oben saftige Wiesen auf den Almen. Ist das nicht wahr? Wunderbar.
3: Und dazu gibt es von uns Falk.

0: geht was weiter, das spüren wir schon. Eine Lösung für den Tauernradweg auf der B311 ist heute in Sicht. Der wird heute zum letzten Mal verhandelt und dann könnte noch dieses Jahr mit dem Bauen begonnen werden.
1: Wird ja auch so langsam Zeit, oder?
0: Ja.
1: Also insofern haben wir da schon mal Gutes zu vermelden. Das ist nämlich nur eins der Themen gleich bei uns in den Antenne Salzburg Nachrichten in 7 Minuten um 6:30. Da ist alles drin, was wichtig ist. Aus Salzburg, Stadt und Land. Diese Brennersperre wird auch spannend für das Wochenende.
0: Oh ja.
1: Für unsere A10. Mhm. Auch das heißt Thema mit dabei. Wie gesagt, Antenne Salzburg News. Und erstes schönes, wunderbares Informationsbackerl des Tages. Freuen uns schon. In 7 Minuten um 6:30. Auf Antenne Salzburg.

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2: Horrorstau wegen Brennerdemo auch in Salzburg erwartet und Lösung für Tauernradweg ist greifbar. Es ist 6.30 Uhr, einen schönen guten Morgen. Eine Verkehrslawine kommt morgen auf Salzburg zu. Grund ist die geplante Demonstration auf der Tiroler Brennerautobahn. Dafür wird die A13 komplett gesperrt. Experten warnen vor einem Verkehrschaos der Sonderklasse. Besonders in Salzburg wird die Tauernautobahn als Ausweichroute massiv überlastet sein. Deshalb greifen am Samstag wieder die bewährten Abfahrtsperren entlang der A10. Zudem ist die ASFINAG vorbereitet, so der Sprecher Christoph Pollinger.
3: Die Mannschaften in unseren Autobahnmeistereien sind in erhöhter Alarmbereitschaft. Beispielsweise sind auch Abschleppdienste bereits alarmiert. Und wenn es nicht wirklich dringend ist, dann sollte man die Tauernautobahn am Samstag in beiden Richtungen meiden.
2: Die Suche nach einem sicheren Radweg entlang der B311 geht weiter. Seit einem Jahr beraten Experten, Politik und Grundeigentümer über eine Alternative für den Tauernradweg. Dieser ist nach einem Felssturz nach wie vor gesperrt. Auch der eigens angebrachte Radfahrstreifen an der Bundesstraße ist zu gefährlich. Alina Wörgötter berichtet.
4: Nach langem Hin und Her soll jetzt eine Lösung unmittelbar bevorstehen. Heute Vormittag treffen sich Politik und Grundeigentümer erneut und verhandeln. Es geht offenbar nur mehr um letzte Details. Auf eine Einigung heute hofft vor allem Weißbachs Bürgermeister Josef Hohenwarter. So wie es jetzt ist, kann es nicht mehr weitergehen. Zu den laufenden Gesprächen möchte er sich aber nicht äußern.
2: Kommt es heute zu einer Einigung, wäre ein Baustart für die neue sichere Ausweichroute noch heuer möglich. Und historische Flachgauer Getreidesorten feiern ihr Comeback. Der Haunsberger Weizen, Roggen und Hafer werden jetzt nämlich wieder im Flachgau angebaut. Die Sorten sind in den vergangenen Jahren gezielt vermehrt worden. Der Erhalt dieser Kulturpflanzen ist essentiell für die Landwirtschaft und die regionale Identität.
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5: Die Sonne kommt raus, in ganz Salzburg bleibt uns heute erhalten. Harmlose Quellwolken ziehen drüber. Im Laufe des Tages ein paar Gewitter möglich, vor allem entlang der Tauern. Die Temperaturen erreichen heute 28 Grad.
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6: Um 6:35 läuft es noch richtig gut auf Salzburgstraßen. Keine gröberen Verkehrsbehinderungen gemeldet. Nachdem du aber vorher die Geschichte mit dem Brenner drin hattest, da ist jetzt schon 50 Minuten Zeitverlust auf dem Brenner in Fahrtrichtung Süden.
7: Ja, da sind viele früher gefahren und dann stehen wir doch wieder im Stau das Jahr. Ab wann ist denn da die Sperre eigentlich?
8: Ab 11 Uhr.
7: Ab 11 Uhr. Vielleicht haben sie schon früher angefangen.
8: Naja.
7: Wer hat euch da am Laufenden? Noch, und das ist wichtig für Salzburg, bei uns läuft's gut.
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0: Christian Amann.
1: Das würde für mich heute der nächste Tag in der Finsternis, meine sehr geehrten Damen und Herren.
2: In der Finsternis?
1: Ja, ja, weil meine Frau natürlich überall die Rollos runtermacht, damit die Hitze nicht reinkommt.
2: Och, Christian.
1: Aber es ist vollkommen egal. Und ich finde es auch schön. Es ist fast eine Kunst, wie meine Frau bei uns die Wohnung zu Hause kühl hält.
2: Schön, ja? Super.
1: Und das an diesem Freitag im schönsten Bundesland Österreichs. Und ich hoffe wirklich, ihr seid es auch. It's Friday in Love. Für all die Menschen, die man gerne hat. Hier ist The Cure, der nicht Nintendo Salzburg 90er. Guten Morgen.

0: die ab heute Abend in der Stadt Salzburg zwei Residenzplatzkonzerte mit 25.000 Zuschauern und ganz viel Gemüse. Hört sich mal das jetzt bitte an. Heute am Abend ist ja die Rockband Volbeat da. Super Rocker. Und jetzt hört's zu, das sind Veganer.
1: Die Rocker sind Veganer?
0: Man denkt sich also Rockbands, die essen unendlich viel Fleisch. Nein, die sind Veganer. Und dann nicht nur das, die fahren nach diesem Konzert auch noch mit dem Zug weiter zum nächsten Festival. Kein Trucker, kein Tourbus, die fahren mit dem Zug, findet man gut. Aber sie sind Veganer, das heißt, die essen alle kein Fleisch. Bestätigt auch der Tourmanager. Aber jetzt passt auf, was danach passiert.
2: Wenn dann der Act weg ist, dann bestellen wir die Pizzen und die Burger für die Crew, aber die Band selbst sind Veganer.
1: Ja, wie cool ist denn das?
0: Das heißt, die Tour-Crew kriegt dann einen Haufen Fleisch, vorher gibt es Gemüse.
1: Bei uns gibt es erstmal Taylor Swift. Volbeat spielen wir übrigens kurz nach 8 bei uns in voller Länge mit Tybull Hill. Aber hier ist Taylor Swift. I heard you call.

0: viel Grad kriegen wir heute nochmal?
1: 28.
0: Ist das nicht großartig?
1: Ja.
0: Ist das nicht wunderbar? Und das Schöne ist ja, dass unsere Musikredaktion auch bei Kathis Wetter zuhört. Weil sie wissen, erstens das Wetter zuverlässig, zweitens tatsächlich wunderbare 30 Grad. Da haben sie sich gedacht, warum? Da können wir doch so ein bisschen Sommersongs schon rausholen. Also so richtig schöne, so diese coolen, wie zum Beispiel David Bisbal. Spania mit Silencio. Das ist mehr Musik, mehr Abwechslung, mehr Salzburg. In diesem

0: Wir müssen heute Morgen mal über Igel reden. Wir haben jetzt einen Igel im Garten, ihr vielleicht auch. Und der ist sowas von süß. Wir nennen ihn Franzl.
1: Franzl.
0: Finde das ganz gut. Weil er ist nämlich nicht so groß, irgendwie dürfte der geboren sein. Also es passt fast in eine Hand rein, ohne dass ich ihn jemals in meiner Hand gehabt hätte.
2: Also ganz kurz zur Erklärung, der Franzl lebt in Parsch.
0: Ja.
2: Und Franzl geht's gut. Weißt du, ist es überhaupt ein Franzl oder ist es eine Franziska? Das weißt du wahrscheinlich.
0: Gute Frage. Gestern sind wir gesessen und gesagt, eigentlich müsste man ihn aufheben, um das zu kontrollieren. Tun wir aber nicht natürlich. Dann lassen wir schon in Ruhe. Süß, klein, rund. Ist ein bisschen schüchtern. Obwohl, mein Mann hat es geschafft, weil der füttert ihn jeden Abend. Also normalerweise füttert mein Mann die Familie, jetzt macht das mit dem Igel. Und dann, das ist wirklich so wie eine Kommunikation, die reden miteinander, habe ich das Gefühl. Also mein Mann sitzt auf der Terrasse, ganz ruhig, und dann redet er mit dem Franzl, keine Ahnung, über was die reden, Männergespräche wahrscheinlich. Und aber mit dem Franzl, der scheint es zu verstehen. Das ist gut.
2: Das ist nett.
0: Also, ist doch richtig schön, wenn man sich über diese kleinen Dinge des Lebens erfreuen kann, oder?
2: Und wenn man jemanden hat zum Reden. Brauchen nämlich auch Männer.

0: In dieser Sekunde, wir sind wunderbar vorbereitet für dieses Wochenende, hat die Kathi ihr heißes Wasser von mir bekommen.
1: Danke, Christian.
0: Ja, ich bin ja Wasserträger, habe ich mir sagen lassen.
1: Ja, aber ein ganz netter.
0: Für deinen Tee, was ist drin heute?
1: Dankeschön. Heute gibt es Love Tea mit Blaubeeren. Love. Love Man kann Tea. Nie zu wenig Liebe haben, oder?
0: Also der erste Tee für Kathi serviert. Hoffentlich für euch schon der erste Kaffee oder auch der erste Tee oder Kakao. Auf jeden Fall, wir servieren gleich alles, was wichtig ist. Aus Salzburg, Österreich und der Welt. In den Antenne Salzburg Nachrichten in 8 Minuten um Punkt 7. Und natürlich servieren wir mehr 90er. Jetzt mit New Order und True Faith am Freitag.

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2: Im Studio Gloria Grünberger. Der öffentliche Verkehr in der Stadt Salzburg wird weiter ausgebaut. Ab dem 1. Mai 2027 sollen die U-Bus-Linien 1, 4, 5 und 8 neu geordnet werden. Damit steigt die Fahrplanleistung der U-Busse um mehr als 600.000 Kilometer jährlich. Dadurch entstehen aber auch Mehrkosten in der Höhe von rund 2,8 Millionen Euro für die Stadt. Die USA und der Iran stehen kurz vor einer Einigung im Irankrieg. Unterhändler aus den beiden Ländern sollen eine vorläufige Einigung zu einem Rahmenabkommen jetzt erzielt haben. Die Bedingungen des Abkommens sollen aber noch bis Dienstag weitgehend ausgearbeitet werden. Dann fehlt nur noch die Zustimmung von US-Präsident Donald Trump und auch die des iranischen Oberhaupts. 12 Wochen lang ist verhandelt worden. Jetzt gibt es eine Einigung bei den Kollektivvertragsverhandlungen in der Elektroindustrie. Nach 5 Verhandlungsrunden haben sich die Gewerkschaft und die Arbeitgeber gestern in den späten Abendstunden auf eine Istlohnerhöhung von bis zu 2,7% geeinigt. Ab dem 1. Mai soll diese dann gelten. Und noch zur Eishockey-WM. Der Rekordweltmeister Kanada hat sich gestern Abend gegen die USA mit einem 4:0 durchgesetzt und ist damit in das Halbfinale eingezogen. Auch die Schweiz, Norwegen und Finnland stehen im Halbfinale. Die Spiele dazu finden dann schon morgen statt. Das Finale der Eishockey-WM dann am Sonntag.
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4: Rein geht's in diesen sommerlichen Tag mit bis an die 28 Grad und viel Sonnenschein in ganz Salzburg mit den Residenzplatzkonzerten, die ja heute starten. Fantastisch. Kein Gewitter in Sicht in der Stadt Salzburg. In der Gebirge schaut's ein bisschen anders aus. Gewittergefahr auch am Nachmittag. Es bleibt aber trocken.
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5: Um 6:55 am Freitag mit guten Nachrichten. Ihr kommt's gut voran. Wir wünschen eine gute Fahrt in den heutigen Freitag und in das Wochenende. Hoffen wir, dass so bleibt.
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5: Nur für euch zur Information, wir hätten von der Redaktion etwas vorbereitet, und zwar Sätze, die man beim Wandern und im Bett sagen kann.
4: Oh Gott.
5: Ich wiederhole, Sätze, die man beim Wandern und im Bett sagen kann.
4: Okay.
5: Machen wir jetzt dann irgendwann noch diese Stunde bei uns, nur so als kleine Vorwarnung. Und hier ist der nächste Antenne Salzburg 90er. Der geht immer beim Wandern und im Bett. Ist echt so space. 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

Wir müssen heute Morgen mal über Barfußgehen reden. Und nicht Barfußgehen im Garten, sondern mitten in der Stadt. Ich bin gestern mit meinem Hund spazieren gegangen in der Stadt Salzburg, weil es mich interessiert hat, wie diese Bühne ausschaut auf dem Residenzplatz. War ein netter Spaziergang, ist viel los in der Stadt, alle sind gut drauf, ist warm. Und dann sind wir

0: Herren unabhängig voneinander entgegengekommen, die barfuß durch die Stadt gegangen sind.
1: Glaubst du, aber ist das nicht so heiß? Glaubst du nicht, dass die sich irgendwie ihre Latschen da verbrannt haben?
0: Nein, die haben total glücklich reingeschaut, weil ich auch so, man reagiert zuerst zu denken, was standen die barfuß in der Stadt? Ich habe dann einen angeredet und der hat gesagt, das ist ein wahnsinnig angenehmes Freiheitsgefühl.

0: Und ich habe ein bisschen nachgeschaut, dieser nackte Wahnsinn ist ja total trendy. Wer macht das in Salzburg eigentlich jeden Sommer?
1: Der Jedermann,
0: der latscht ja immer barfuß herum, der Philipp Hochmeier. Also ist absolut trendy, quasi ohne Schuhe zu gehen. Freiheitsgefühl, und Ärzte sagen auch, das ist total das Beste für die Füße überhaupt. Also egal, wie heute unterwegs seid, so barfuß oder mit Schuhen.
1: Wobei, nicht böse an, der jetzige Song, der klingt so, als würdest du in eine Glasscheibe reintreten.
0: Geht ja auch.
1: Klingt von jetzt der Anfang zumindest.
0: Das ist doch ein Genuss, Christian. Ah. Der genießt es. Der geht gerade über den Residenzplatz. Mhm. Kopfsteinpflaster, ein bisschen Sand. Also richtig cool. Außerdem sagt man, wer barfuß geht, dem kann man nichts in die Schuhe schieben. In diesem Sinne, egal wo es heute hingeht, es wird ein guter Tag. Und jetzt ist er da, der Tame Impala. Coole Nummer mit Genie.

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1: George Ezra, Budapest auf Antenne Salzburg. Wunderschönen guten Morgen. Es ist 17 Minuten nach 7 an einem strahlend sonnigen Freitag.
2: Wollen wir kurz drüber reden? Madonna hat sich zu Wort gemeldet und zwar mit wem sie den besten Sex aller Zeiten hatte. Wir spielen jetzt übrigens Madonna mit Nothing Really Matters. Cooler 90er. Mhm. Sie hat aber gesagt, dass sie das quasi nur über tote Menschen sagen kann. Und jetzt ist herausgekommen, wer ist es?
1: Es ist der Sohn des verstorbenen Präsidenten John F. Kennedy.
2: Also John F. Kennedy Jr., der ja übrigens heute Geburtstag hätte, John F. Kennedy.
1: Aber nicht der, mit dem sie was gehabt hat.
2: Nein, der
1: andere. Obwohl, man weiß nie, mit wem die was gehabt hat.
2: Na, vor allen Dingen, man weiß ja auch nicht, nie mit wem der überhaupt was gehabt hat.
1: Ach, wieder was.
2: Wurscht, wir haben jetzt Madonna. Nothing Really Matters.
1: Ja.
2: Und so gefällt es uns eigentlich am besten, wenn es singt.

Salzburg, 8 Minuten vorher. So, das wird ein Mega-Fest. Ab heute geht's los mit dieser Riesenparty in der Stadt Salzburg. 2 Residenzplatzkonzerte mit insgesamt 25.000 Besucherinnen und Besuchern. So, die Laufvorbereitungen laufen auf Hochtouren. Wir sind jetzt gleich mit dabei, direkt am Residenzplatz Eglor. Und schaut gut aus. Gibt mehr Bars, weniger zu essen, aber viel mehr Stimmung. Gleich bei uns, heißer Themen in den Nachrichten um 7:30 auf Antenne Salzburg.

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6: Horrorstaus wegen Brenner-Demo auch in Salzburg erwartet und Staraufmarsch am Residenzplatz. Die Sicherheit ist das die oberste Priorität. Es ist 7.30 Uhr, einen schönen guten Morgen. Eine Verkehrslawine kommt morgen auf Salzburg zu. Grund ist die geplante Demonstration auf der Tiroler Brenner Autobahn. Dafür wird die A13 komplett gesperrt. Experten warnen vor einem Verkehrschaos der Sonderklasse. Besonders in Salzburg wird die Tauernautobahn

0: Als Ausweichroute massiv überlastet sein. Deshalb greifen am Samstag wieder die bewährten Abfahrtsperren entlang der A10. Zudem ist die ASFINAG vorbereitet, so der Sprecher Christoph Bollinger.
1: Die Mannschaften in unseren Autobahnmeistereien sind in erhöhter Alarmbereitschaft. Beispielsweise sind auch Abschleppdienste bereits alarmiert. Und wenn es nicht wirklich dringend ist, dann sollte man die Tauernautobahn am Samstag in beiden Richtungen meiden.
0: Mit Volbeat standen die Residenzplatzkonzerte heute in die nächste Runde. 12.500 Besucher werden dabei die dänische Metalband feiern. Morgen heißt es dann Bühne frei für Pizzerra und Jaus mit Special Guest Wolfgang Ambros. Neben erweiterten Kapazitäten gibt es heuer 3 Zugänge zum Areal und mehr Bars. Besonders wichtig ist auch die Sicherheit einer solchen Großveranstaltung, betont der Landespolizeidirektor Bernhard Rausch.
2: Wir können einmal auf sehr gute Erfahrungswerte aus dem Vorjahr zurückgreifen, wo ja bereits 2 dieser Konzerte stattgefunden haben. Mit hoher Wahrscheinlichkeit wird es wieder Drohnenteams geben, auch Hunde, die allfälliger Durchsuchung machen. Je nach der gewissen Lageeinschätzung, nach der Gefährdungslage, bringen wir auch gewisse Spezial- und Sondereinheiten zum Einsatz.
0: Beide Konzerte sind restlos ausverkauft. Und einen Ausflug durch Lamprechtshausen hat gestern eine Wasserschildkröte gemacht. Das Tier dürfte wohl ausgebüxt sein und ist jedoch auf der stark befahrenen B156 gelandet. Eine aufmerksame Autolenkerin hat die Schildkröte entdeckt und vor den Fahrzeugen gerettet. In einer Einkaufstasche ist das Reptil zum Tierarzt gebracht worden.
3: Und geht ja gut, der Schildkröte. Alles gut. Wieder zurück im Wasser. Gut so. So, die Temperaturen steigen heute auf 28 Grad. Zum Schwitzen kommt ja nicht nur die Schildkröte, sondern auch wir. Und das ist auch gut so, denn heute kein Gewitter in Sicht, vor allem in der Stadt Salzburg. Perfekt für das große Residenzplatzkonzert heute am Abend. Morgen dann eher Gewittergefahr, heute am Nachmittag schon Innergebirg. Wie gesagt, es bleibt heute trocken.
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5: Es ist wirklich unglaublich. Um 7:30 schon 20 Minuten Zeitfluss auf dem Brenner. Also das ist die A13. Insofern, aber aus Salzburger Sicht ein wunderbarer Morgen. Dort der höchste Zeitfluss, Ebert-Hucker-Straße. 5 Minuten dauert es dort länger.

0: Sebastian am Morgen.
1: Und mehr Sommer in diesem schönsten Bundesland Österreichs. Mit Texas, der nächste Antenne Salzburg 90er. Und Summer Sun für ein traumhaftes Wochenende. Das wird ein guter Freitag. Und Wolbeat spüren wir dann gleich um kurz nach acht.

0: nach halb acht. Antenne Salzburg hier mit Alec Benjamin jetzt. Jedes Mal. Stopp mal kurz den Song. Jedes Mal kennst du das. Also als Radiomoderator sollte man eigentlich wissen, wie die Songs heißen und wer sie singt. Gebe ich ganz offen und ehrlich zu. Nur jedes Mal bei diesem großen Alec Benjamin, der wirklich super Musik macht, denke ich an den Alec Baldwin, an diesen Schauspieler. Entschuldigung, also jedes Mal wieder zum 20. Mal und jetzt zum 21. Mal versuche ich es. Hier ist mehr Musik, mehr Abwechslung.
1: Wir merken, es wird Zeit, dass Freitag wird so wie, dass ich die unterbreche.
0: Alec Benjamin.

0: für eine Hymne, hm? Dermot Kennedy, Funeral auf Antenne Salzburg. In 2 Minuten ist 7:45 heute in einem ganz wichtigen Tag, auf dem ganz viele mehr als ein halbes Jahr gewartet haben. Heute ist Almauftrieb.
1: Jetzt habe ich die Kirche vor Wort geholt in der Früh. Dann haben wir es gemolchen. Jetzt tun wir gerade die Glocken auf. Und dann merken eh die Kirche schon, dass sie auf die Alm wollen.
0: Ah, das ist super. Das ist der Werner. Das ist der Bauer von der Meierlehnhütte in Hintersee. Und da geht es heute noch auf über diesem traumhaften Wetter für seine 8 Kühe. Das sind aber nicht die einzigen, die raufkommen auf die Alm. Mit dabei sind noch 2 Geißen, 2 Schweine, 3 Katzen und der Hund, die Fanny.
1: Dann schauen wir noch, ob es alles passt, ob es nicht irgendwo noch kleine Wehwehchen haben, was wir noch schnell machen könnten. Und dann lassen wir es ab und marschieren rauf.
0: Ach, ist das schön. Und oben dann traumhafte Alm, alles grün, saftige Wiesen, gute Luft. Wird ein guter Tag heute, dieser Freitag. Schönen guten Morgen.

0: bei uns auf Antenne Salzburg und es ist doch wunderbar, wenn Musik so zum Leben perfekt dazu passt, oder? Was wäre das Leben ohne Musik? Und wenn es zu diesen bestimmten Stimmungen dazu passt, wie zu unseren Störchen, kurzes Update, denen geht es momentan richtig gut und die drei Babystörchen obendrum, die können jetzt bereits stehen. Das heißt, die stehen auf, wie das so ist, wenn kleine Kinder aufstehen, die fallen immer wieder mal hin. Jetzt hört sich mal das an. LSD passt super dazu. Stehen auf und freuen sich wieder hin. Aber dann stehen wir wieder auf gemeinsam, oder?
1: Ja, genau so machen wir.
0: Und Richtung Wochenende geht's. Einen schönen guten Morgen. Antenne Salzburg hier. Wird ein guter Tag.

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16: Im Studio Gloria Grünberger. Nach einem halben Jahr hat die Lunga

0: Gemeinde Zederhaus jetzt endlich wieder einen Nahversorger. Die Bürger konnten mit einem gemeinsamen Verein den Supermarkt wieder in Betrieb nehmen. Jeder kann beim Verein Mitglied werden. Das Geschäft hat ab sofort 6 Tage die Woche geöffnet. Am Vormittag wird man bedient, am Nachmittag verwandelt es sich in einen Selbstbedienungsladen. 15 Jahre Haft, so lautet das Urteil gegen den 21-jährigen Behran A. für den geplanten Anschlag auf ein Taylor Swift-Konzert in Wien. Er ist gestern Abend am Landesgericht Wiener Neustadt von einem geschworenen Gericht schuldig gesprochen worden. Der Mitangeklagte hat 12 Jahre Haft erhalten. Die Urteile sind nicht rechtskräftig. Ungarn möchte heute mit der EU die Wogen glätten. Der neue Ministerpräsident Peter Magyar ist in Brüssel und trifft am frühen Nachmittag EU-Kommissionspräsidentin Ursula von der Leyen. Magyar gehe es vor allem um die Einigung über die eingefrorenen EU-Gelder in Milliardenhöhe für sein Land. Wegen Rechtsstaatlichkeitsbedenken gegenüber der mittlerweile abgewählten Regierung unter Viktor Orban sind diese nämlich eingefroren worden. Und noch zur French Open. Die Nummer 1 der Welt, Jannik Sinner, ist überraschend in der 2. Runde ausgeschieden. Das ist mittlerweile seine 3. Saisonniederlage. Für Sinner steht jetzt mal eine Auszeit an. Er brauche Zeit, um sich mental komplett zu erholen. Durch sein Ausscheiden rückt nun Alexander Zverev in die Favoritenrolle vor.
1: Die Sonne scheint, das bleibt heute auch so den ganzen Tag, 28 Grad kriegen wir heute noch, stellenweise wirklich kein Wölkchen am Himmel. Innergebirg schaut ein bisschen anders aus, im Laufe des Nachmittags da Regenschauer und Gewitter möglich, morgen dann ein bisschen kühler, ein bisschen unbeständiger.
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3: Um 2:08. Wunderschönen guten Morgen. Das läuft fantastisch heute auf Salzburg Straßen. Keine zweistelligen Zeitverluste. Höchster Zeitverlust aktuell Ebert-Fucker-Straße mit 4 Minuten, die es dort länger dauert.
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1: So, und jetzt haben wir was Feines für euch. Einen Duldstammtisch für euch. Und für 8 Personen. Händel, Pommes, Bier, natürlich alles dabei.
3: Einfach anrufen. 0662 40 80 80. Diese Stunde spielen wir. Und mit dem nächsten Antenne Salzburg 90er machen wir uns schon so ein bisschen Lust auf Duld.
1: Ich weiß nicht.
3: Klingt das schon so, oder?
1: Ja, stimmt.
3: Jetzt geht's wieder los, los, los, los, los. Der nächste Antenne Salzburg 90er. Einsteigen, mit dabei sein. Rhythm is a Dancer.
1: Das ist super.
3: Einmal geht's noch.
1: Ja.
3: Ah, coole Nummer. Also anrufen 0662 40 80 80.

Was für ein Wochenende steht da vor der Tür. Ein Partywochenende in der Stadt Salzburg mit den Residenzplatzkonzerten. Heute geht's los. 25.000 Zuschauer und heute dieser dänischen Rockband Volbeat. Die spielen wir übrigens gleich. Aber vorher mal ein wirklich, wie wir finden, interessantes Detail von dieser Band. Man stellt sich immer so Rocker so vor, dass die da vor dem Konzert viel Fleisch essen und danach auch noch. Nein, tun sie nicht. Denn was sind Volbeat? Veganer.

0: Die essen alle vegan, alle Mitglieder der Band. Das hat uns der Veranstalter tatsächlich bestätigt.
1: Ich finde das aber großartig, oder? Ist doch wunderbar. Vor allem, was auch interessant ist, die sind nicht mit irgendeinem Privatjet unterwegs oder einem fetten Tourbus oder sowas. Die fahren mit dem Zug.
0: Ja,
1: das heißt, die kommen mit dem Zug und fahren dann mit dem Zug auch wieder weiter und essen vegetarisch. Also vor allen Dingen, so wie sie klingen, das ist natürlich ein Traum.

0: Es wird gefeiert, was das Zeug hält am kommenden Wochenende. Am Samstag in Hallein bei euch. Bei jener Schule, könnt ihr euch erinnern, da vor 2-3 Wochen bei der Matura ist die Bibliothek da abgefackelt. Bei der Mathematura konnte dann doch nachgeschrieben werden und eine Woche lang war die Schule quasi geschlossen.
1: Ja, mit dem Brand hat bei der Mathematura niemand gerechnet. Interessant ist ja, die Schule ist ausgefallen, aber die Matura nicht.
0: Wenn ich erinnere.
1: So, die haben jetzt ihren Matura-Ball und das ist der letzte Matura-Ball der Saison.
0: Es ist das BG Hallein quasi während der Matura-Matura-Ball machen.
2: Die Halle ist sehr bunt geschmückt. Wir haben eine große Maske aufgehängt. Wir haben auch ein Boot, ein Schiff, das an Italien erinnert. Das Feeling wird legendär.
1: Na bitte.
0: Das ist super. Eine Maske und ein Boot in der Salzberghalle morgen am Abend.
1: Also übrigens der Stefan Vötter, Mitorganisator. In der Salzberghalle ist das Ganze. Und dann sind wir schon beim nächsten Antenne Salzburg 90er.
2: Legendär.
0: Oh ja.
1: Phil Collins.
2: Legendär.
1: Something happened on the way to heaven.
2: Legendär.
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Der heutige Tag ist der Tag der Lösungen. Jawohl, das spüren wir schon für diesen Freitag. Lösung bahnt sich da an bei diesem Radweg, bei diesem Tauernradweg auf der B311. Wir haben schon viel darüber berichtet. Heute die letzten Gespräche und schaut richtig gut aus, dass da schon bald mit dem Bauen begonnen wird. Schau, gleich kümmern wir uns drum. Nur eins der Themen in den Nachrichten um 8:30 bei uns auf Antenne Salzburg. Guten Morgen.

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2: Lösung für Tauernradweg ist greifbar und Staraufmarsch am Residenzplatz. Sicherheit ist oberste Priorität. Es ist 8.30 Uhr, einen schönen guten Morgen. Die Suche nach einem sicheren Radweg entlang der B311 geht weiter. Seit einem Jahr beraten Experten, Politik und Grundeigentümer über eine Alternative für den Tauernradweg. Dieser ist nach einem Felssturz nach wie vor gesperrt. Auch der eigens angebrachte Radfahrstreifen an der Bundesstraße ist zu gefährlich. Aline Wörgerter berichtet.
3: Nach langem Hin und Her soll jetzt eine Lösung unmittelbar bevorstehen. Heute Vormittag treffen sich Politik und Grundeigentümer erneut und verhandeln. Es geht offenbar nur mehr um letzte Details. Auf eine Einigung heute hofft vor allem Weißbachs Bürgermeister Josef Hohenwarter. So wie es jetzt ist,

0: kann es nicht mehr weitergehen. Zu den laufenden Gesprächen möchte er sich aber nicht äußern.
1: Kommt es heute zu einer Einigung, wäre ein Baustart für die neue sichere Ausweichroute noch heuer möglich. Mit Volbeat starten die Residenzplatzkonzerte heute in die nächste Runde. 12.500 Besucher werden dabei die dänische Metalband feiern. Morgen heißt es dann Bühne frei für Pizzerra und Jaus mit Special Guest Wolfgang Ambros. Neben erweiterten Kapazitäten gibt es heuer 3 Zugänge zum Areal und mehr Bars. Besonders wichtig ist auch die Sicherheit einer solchen Großveranstaltung, betont der Landespolizeidirektor Bernhard Rausch.
2: Wir können einmal auf sehr gute Erfahrungswerte aus dem Vorjahr zurückgreifen, wo ja bereits 2 dieser Konzerte stattgefunden haben. Mit hoher Wahrscheinlichkeit wird es wieder Drohnenteams geben, auch Hunde, die allfällige Durchsuchung machen. Je nach der gewissen Lageeinschätzung, nach der Gefährdungslage, bringen wir auch gewisse Spezial- und Sondereinheiten zum Einsatz.
1: Beide Konzerte sind restlos ausverkauft. Und der öffentliche Verkehr in der Stadt Salzburg wird weiter ausgebaut. Ab dem 1. Mai 2027 sollen die U-Bus-Linien 1, 4, 5 und 8 neu geordnet werden. Damit steigt die Fahrplanleistung der U-Busse um mehr als 600.000 Kilometer jährlich. Dadurch entstehen aber auch Mehrkosten in der Höhe von rund 2,8 Millionen Euro für die Stadt.
3: Einen wunderschönen guten Morgen mit viel Sonnenschein geht's rein in diesen neuen Tag. Die Sonne bleibt uns erhalten. Im Laufe des Tages ziehen ein paar harmlose Quellwolken drüber. In der Gebirge sind sie nicht ganz so harmlos, da kann es das eine oder andere Gewitter geben. Die Temperaturen erreichen heute 28 Grad.
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5: Um 8:30. Wunderschönen guten Morgen mit guten Nachrichten. Es läuft gut auf Salzburg Straßen, so haben wir das gerne. Gute Fahrt in diesen Freitag hinein.
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5: Jetzt muss ich ganz kurz fragen bei diesem Duldstammtisch, was ist denn eigentlich alles mit dabei? Das ist ja wirklich ein ganzer Tisch für
3: 8 Personen.
5: 8 Personen.
3: Dazu natürlich Händel, Pommes und vor allem ein Bier.
5: Also volles Programm.
3: Volles Programm, wirklich. Ja.
5: Unglaublich.
3: Also ihr könnt es dann haben. Jetzt anrufen 0662 40 80 80, auf die Duld gehen und Stammtisch. Und ihr könnt euch selber mitnehmen, wenn ihr wollt. Also
5: ja, ich würde den kann ich alleine abarbeiten. Ja, aber ihr habt sicherlich 8 Freunde. Ja, 0662 40 80 80. Schönen guten Morgen. Wir haben den Freitag.

0: Geduld macht ja Spaß, vor allem wenn von Antenne Salzburg schon der Stammtisch reserviert ist.
1: Jawohl.
0: So für die Lisa. 8 Personen darfst mitnehmen.
2: Auf jeden Fall meine Eltern, meine Kinder wäre die Frage, weil die haben nämlich ja Kinder, ob die Lust haben.
1: Das ist ja fantastisch.
0: Weil dann hast du so einen richtigen, kompletten Familienstammtisch.
2: Ja, genau.
0: Wer trinkt am meisten?
2: Meine Brüder auf jeden Fall.
0: Ja, sicher. Da geht was weiter. An der Stelle liebe Grüße an alle Brüder in diesem schönsten Bundesland Österreichs. Wir starten rein in den Freitag mit Marsh Smith.

0: zu heiß. Ich sag's euch, es ist zu heiß. Und ich sag euch auch, warum es zu heiß ist. Weil die Grünen dann wieder mit dem Vorstoß kommen, die Fiaker müssen weg. Das ist immer das Gleiche. Aber vielleicht ist es ja auch die gute Nachricht, denn die Grünen haben ein bisschen über den Tellerrand hinausgeschaut und haben sich zum Beispiel Brüssel angeschaut. Da gibt es jetzt sogenannte E-Fiaker.
1: Ach, nur, also ohne Pferdeln?
0: Ohne Pferdeln, die fahren dann so durch die Stadt.
1: Ach, geht. Ich prinzipiell alles gut, aber natürlich sind die Viecher, wenn es zu heiß ist, aber da gibt es doch eh genaue Gesetze, dass wenn es zu heiß ist, dürfen die Viecher nicht fahren und dürfen auch nicht am Residenzplatz stehen. Ich finde es eigentlich schön, auch wenn es vielleicht manchmal ein bisschen nervt im Autoverkehr, aber wenn da so die Pferde fahren mit der Kutsche, ich finde, das hat was.
0: Die FPÖ hat ja gesagt, 8 Pferde weniger ist okay, wären nämlich 2 Tonnen Salami. Finde ich aber hart.
1: Haben sie nicht gesagt, gekommen.
0: Wobei, ich muss schon sagen, ist nicht eigentlich unser Obus ein E-Fiaker? Das ist echt genau das Gleiche. Man müsste halt nur irgendwie mal einen Obus für den Sommer erfinden, wo du dann das Verdeck aufmachen kannst und im Freien fährst.
1: Ja.
0: Und der Obus, muss man auch dazu sagen, wenn der Sommer ist, der riecht dann auch wie ein echter Fiaker. Also alles da.
1: Ja,
0: wir halten euch da auf dem Laufenden.
1: Also man muss ja auch nicht immer einer Meinung sein. Ist auch gut so, oder?
0: Deswegen ist es mehr Musik, mehr Abwechslung.
1: Eben.
0: Wir sind Antenne Salzburg mit Coldplay.

Mit guten Nachrichten geht's rein in diesen Freitag mit dieser kleinen Wasserschildkröte. Wasser wohlgemerkt, die auf einer Bundesstraße mitten im Flachgau gefunden worden ist. Aber der geht's gut. So, das und weitere Themen aus Österreich und der ganzen Welt. Gleich bei uns in den Nachrichten um 9.

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8: Jahrhundertstau auf der Brenner Autobahn wegen Demo erwartet und Argentinien-Kader für die Fußball-WM steht.
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8: Im Studio Gloria Grünberger. 15 Jahre Haft, so lautet das Urteil gegen den 21-jährigen Behran A. für den geplanten Anschlag auf ein Taylor Swift-Konzert in Wien. Er ist gestern Abend am Landesgericht Wiener Neustadt von einem geschworenen Gericht schuldig gesprochen worden. Der Mitangeklagte hat 12 Jahre Haft erhalten. Die Urteile sind nicht rechtskräftig. Ungarn möchte heute mit der EU die Wogen glätten. Der neue Ministerpräsident Peter Magyar ist in Brüssel und trifft am frühen Nachmittag EU-Kommissionspräsidentin Ursula von der Leyen. Magyar gehe es vor allem um die Einigung über die eingefrorene

0: EU-Gelder in Milliardenhöhe für sein Land. Wegen Rechtsstaatlichkeitsbedenken gegenüber der mittlerweile abgewählten Regierung unter Viktor Orban sind diese nämlich eingefroren worden. Im Burgenland entstehen aktuell immer mehr Ein-Personen-Unternehmen, die aber keine Umsätze machen. Die Eigentümer sind meist ungarische Staatsbürger. Laut der Finanzpolizei erschleichen sich diese über diese Scheinfirmen Sozialleistungen. Die Finanzpolizei ermittelt bereits. Und noch zur French Open. Die Nummer 1 der Welt, Jannik Sinner, ist überraschend in der zweiten Runde ausgeschieden. Das ist mittlerweile seine dritte Saisonniederlage. Für Sinner steht jetzt mal eine Auszeit an. Er brauche Zeit, um sich mental komplett zu erholen. Durch sein Ausscheiden rückt nun Alexander Zverev in die Favoritenrolle vor.
1: Naja, das war durchaus kurios. Hat schon 2:0 in Sätze und 5:1 geführt und dann plötzlich dieser Einbruch, auch aufgrund der Hitze. Dankeschön, Gloria. Schönen Vormittag. Kurz nach 9 hier bei uns auf Antenne Österreich. Und der Tag heute richtig, richtig fein. Viel Sonnenschein quer durch ganz Österreich mit dabei. Oft vom strahlend blauen Himmel. Dazu gibt's aktuell in den Landeshauptstädten recht einheitlich zwischen 15 und 18 Grad. Mit der Sonne steigen die Temperaturen noch auf 23 bis 30 Grad.
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1: Ja, morgen eben dieser erwartete Megastau auf der Brenner Autobahn bzw. rundherum überall wird sich's da stauen. Auch jetzt bereits Richtung Süden Zeitverlust mit dabei. Das ist allerdings der teils normale Wahnsinn auf der Brenner Autobahn. Zwischen der Mautstelle Schönberg und Nösslach dauert es da momentan vor der Baustelle bei der Lueckbrücke etwa 30 Minuten länger. Abgesehen davon läuft es aber sehr gut und sehr ruhig an diesem Freitag. Keine weiteren gröberen Störungen oder Verzögerungen aktuell mit dabei. Eine gute und sichere Fahrt.
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1: Energiegeladen geht's noch durch den Freitag, durch den Vormittag und dann starten wir schön langsam auch hinein ins Wochenende.
3: Baby, goodbye.
1: Schaffen wir alles gemeinsam mit Österreichs bester Musik. Die meisten Hits ganz ausgespielt, wie alle.

0: City Fireflies bei Österreichs bester Musik um 9.15 Uhr ganz genau.
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0: Was gibt's Neues? Was gibt's Wichtiges aus unseren neuen Bundesländern? Alle Infos jetzt von meiner Kollegin Gloria Grünberger.
3: Bei einer groß angelegten Suchaktion am Farkasee ist gestern am späten Abend ein 23 Jahre alter Villacher von Tauchern der Wasserrettung geortet und geborgen worden. Es handelt sich um den bereits 5. Badetoten in Kärnten in dieser Saison. Ein neues Phänomen beschäftigt die Betrugskämpfer. Im Burgenland entstehen mehr und mehr Einpersonenunternehmen, die keine Umsätze machen. Die Eigentümer sind mehrheitlich ungarische Staatsbürger, die sich laut Finanzpolizei über diese Scheinfirmen Sozialleistungen erschleichen möchten. Und die steirische Landesregierung hat gestern den Grundsatzbeschluss gefasst, die Murtalbahn zwischen Unzmarkt und Tamsweg erhalten und elektrifizieren zu wollen. Für die Umsetzung ist aber zusätzliches Geld aus Salzburg und vom Bund nötig.
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4: 9.30 Uhr, halb 10, der Freitag läuft hier bei uns auf Antenne Österreich und der läuft mit viel Sonnenschein, oft strahlend blauem Himmel und die Temperaturen, die steigen noch auf 23 bis 30 Grad. Auch das Wochenende insgesamt recht sommerlich, allerdings morgen am Samstag bereits am Nachmittag und am Abend dann mehr Regenschauer und Gewitter mit dabei und der Sonntag dann generell unbeständiger, zwar immer noch mit viel Sonnenschein, aber eben im Laufe des Tages dann auch Regenschauern und Gewittern, die können da durchaus heftiger ausfallen.
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4: Es staut sich auf der A13 der Brenner Autobahn Richtung Süden. Das ist ein ganz, ganz kleiner Vorgeschmack auf das, was dann morgen los sein wird wegen der Brennerblockade. Auf jeden Fall dauert es jetzt so um die 20 Minuten länger vor der Baustelle bei der Luigbrücke. Ansonsten momentan alles sehr ruhig. Keine weiteren gröberen Störungen oder Verzögerungen mit dabei.
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0: Jetzt Oswald und mit Esther Graf. Die haben da ein bisschen länger als geplant herumgedoktert, aber jetzt ist sie raus, die neue Nummer. Und die passt zum heutigen Freitag und zum aktuellen Wetter.
1: Es ist Sommer.
0: So heißt die Nummer nämlich. Sommer. Oswald und Esther Graf bei Österreichs bester Musik. Schönen Vormittag.

dass auf der A13er Brenner Autobahn viel los sein kann und auch ja, auf den Ausweichstrecken viel los sein kann, das ist mittlerweile wirklich kein Geheimnis mehr. Allerdings das, was morgen kommen könnte, das könnte wirklich alles bisher Gesehene sprengen. Denn ja, bereits heute gibt es lange Staus Richtung Süden auf der Brenner Autobahn und morgen ist ja dann die Komplettsperre. Protestaktion zwischen 11 und 19 Uhr morgen auf der Brenner Autobahn. Da protestieren nämlich die Anrainergemeinden aufgrund eben der Verkehrsbelastung und ja, viele bekommen es mit, viele aber vermutlich auch nicht und deshalb wird es da morgen ja, vermutlich sehr schwierig werden. Schauen wir mal, was da auf uns zukommt. Schönen Vormittag mit Bruno Mars, Antenne Österreich hier.

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5: UNO wirft Israel sexuelle Gewalt vor und Eishockey-WM geht am Wochenende in die Finalrunde.
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5: Im Studio Gloria Grünberger. Die UNO erheben schwere Anschuldigungen gegen israelische Soldaten. Sie werfen ihnen schwere sexuelle Gewalt gegen Palästinenser vor. In einem noch unveröffentlichten Bericht von UNO-Generalsekretär Antonio Guterres heißt es, dass es zu Vergewaltigung und anderen Formen von sexueller Gewalt gekommen ist. Die israelische UNO-Vertretung zeigt sich empört und will den Kontakt mit dem Generalsekretariat abbrechen. 12 Wochen lang ist verhandelt worden. Jetzt gibt es eine Einigung bei den Kollektivvertragsverhandlungen in der Elektroindustrie. Nach 5 Verhandlungsrunden haben sich die Gewerkschaft und die Arbeitgeber gestern in den späten Abendstunden auf eine Istlohnerhöhung von bis zu 2,7% geeinigt. Ab dem 1. Mai sollen diese dann gelten. Der Salzburger Residenzplatz wird heute erneut zur Konzertbühne.

0: 12.500 Menschen werden sich heute und morgen in der Salzburger Innenstadt versammeln. Heute steht die dänische Metalband Volbeat auf der Bühne. Morgen werden dann die tausenden Besucher die österreichischen Stars Bezerra und Jaus mit Special Guest Wolfgang Ambros feiern. Die Konzerte sind restlos ausverkauft. Und noch zur Eishockey-WM. Der Rekordweltmeister Kanada hat sich gestern Abend gegen die USA mit einem 4:0 durchgesetzt und ist damit in das Halbfinale eingezogen. Auch die Schweiz, Norwegen und Finnland stehen im Halbfinale. Die Spiele dazu finden morgen statt, das Finale dann am Sonntag.
1: Kurz nach 10, der letzte Freitag im Mai und der bringt uns richtig viel Sonnenschein quer durch ganz Österreich, dazu oft strahlend blauer Himmel und Temperaturen, die am Nachmittag noch ordentlich steigen auf 23 bis 30 Grad. Morgen am Samstag wird es auch insgesamt recht fein, allerdings auch ein paar mehr Wolkenfelder mit dabei und dann vor allem am Nachmittag und am Abend auch ein paar Regenschauer und Gewitter.
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1: Ein Plus von 15 Minuten in Tirol auf der A13 der Brenner Autobahn in Fahrtrichtung Süden zwischen der Mautstelle Schönberg und Nösslach vor der Baustelle bei der Luigbrücke. Ansonsten läuft es grundsätzlich ganz gut auf den Straßen. Wir haben noch eine Meldung mit dabei für die A10, die Tauernautobahn Richtung Slowenien bei Villach. Der Oswaldibergtunnel ist nach einem Unfall aktuell gesperrt. Ausweichen geht über das Stadtgebiet.
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1: Ja, und bereits heute in der Früh auf der Brenner Autobahn so, ja, gute Stunde Zeitverlust mit dabei. Morgen dann ja die Komplettsperre. Da wird es dann wieder heißen:
3: Guten Morgen, darf ich fragen, wie die Stimmung ist?
4: Scheiße, Üsiland, sprengt euch weg.
1: Ja, das könnte zach werden. Aber schauen wir mal, was da auf uns zukommt. Vielleicht haben ja doch auch die Touristen aus Deutschland die Meldung gehört, dass der morgen gesperrt ist und reisen dann vielleicht doch nicht in Richtung Süden. Schönen Vormittag.

ersten 20er an diesem heutigen Freitag sind geknackt. 20 Grad in Klagenfurt, 21 in Graz und Innsbruck oder auch bei euch in Bregenz, Salzburg, Linz und Wien. Und 22 Grad gibt's aktuell noch in Eisenstadt. Ja, kühlste Landeshauptstadt St. Pölten momentan mit 19 Grad. Ja, direkt frisch. Aber am Nachmittag wird es dann noch ordentlich wärmer, teilweise sogar heiß. 23 bis 30 Grad, viel Sonnenschein, oft strahlend blauer Himmel. Ein richtig feiner Freitag. Fein, dass ihr mit dabei seid. Mit Musik aus Österreich und Wanda, Bussi Baby. 10:18 Uhr ganz genau.

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1: 10.30 Uhr, halb elf, der Freitag hier bei uns auf Antenne Österreich. Mit Sonne, Sonne und noch mehr Sonne geht's durch den Tag. Dazu 23 bis 30 Grad am Nachmittag. Oft strahlend blauer Himmel, nur ganz vereinzelt ein wenig Wolkenfelder mit dabei. Morgen, der Samstag, auch überwiegend sonnig. Allerdings im Lauf des Tages werden die Wolkenfelder etwas dichter und dann vor allem am Nachmittag und am Abend gibt's teils Regenschauer und Gewitter, können stellenweise auch ein wenig intensiver ausfallen.
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1: Nach wie vor dauert es 15 Minuten länger in Tirol auf der A13 der Brennerautobahn Richtung Süden zwischen der Mautstelle Schönberg und Nösslach, also vor der Baustelle bei der Luigbrücke, ein Plus eben von 15 Minuten. Und nach wie vor gesperrt ist auch nach einem Unfall die A10 die Tauernautobahn Richtung Slowenien bei Villach. Der Oswaldibergtunnel ist da eben gesperrt. Ausweichen geht über das Stadtgebiet. Ansonsten läuft es grundsätzlich gut.
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1: Somit eine gute und sichere Fahrt und gemeinsam, ja, mit der Sonne und mit Österreichs bester Musik genießen wir diesen Freitag und bewegen uns Richtung Wochenende. The American Authors, Best Day of My Life.

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0: Dreiviertel elf, Österreichs beste Musik am Freitagvormittag.
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0: Außerdem kümmern wir uns um alles, was wichtig ist in unseren neuen Bundesländern. Die Infos von meiner Kollegin Gloria Grünberger.
3: Der Brenner-Korridor in Tirol wird morgen von 11 bis 19 Uhr gesperrt, weil die Anrainergemeinden gegen die hohe Verkehrsbelastung auf dieser wichtigen Nord-Süd-Verbindung protestieren. Die Sperre wirkt sich auch auf den Verkehr in Vorarlberg aus. Vor allem im Bereich des Pfändertunnels in Bregenz wird das zu spüren sein. Zu einem gefährlichen Schadstoffeinsatz ist die Feuerwehr gestern Mittag in Niederösterreich gerufen worden. In einer Halle im Gewerbegebiet in Losdorf war Ameisensäure in großer Menge ausgetreten. Zwei Personen mussten leicht verletzt ins Spital gebracht werden. Und die langanhaltende Trockenperiode wirkt sich mittlerweile auch auf die Grundwasserstände in Oberösterreich aus. Auch die Umweltschutzorganisation Greenpeace schlägt Alarm. Im Inn- und Hausruckviertel sind die Wasserstände aktuell besonders niedrig.
0: Ja, und recht viel Regen wird am Wochenende auch nicht dazukommen. Sommerlich, der Freitag, der Samstag, der Sonntag dann ein bisschen unbeständiger mit Regenschauern und Gewittern. Jetzt dabei mal eben durch diesen Vormittag mit Österreichs bester Musik, die meisten Hits ganz ausgespielt mit den Spin Doctors und Two Princes.

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12: USA und Iran kurz vor Einigung im Irankrieg und Tennis-Ass Potapova erreicht die dritte Runde.
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12: Im Studio Gloria Grünberger. Die USA und der Iran stehen kurz vor einer Einigung im Irankrieg, laut dem US-Vizepräsident J.D. Vance. Unterhändler aus den USA und dem Iran sollen eine vorläufige Einigung zu einem Rahmenabkommen erzielt haben. Man sei noch nicht am Ziel, aber nah dran. Es fehlt aktuell auch noch die Zustimmung von US-Präsidenten Donald Trump. Es ist eine dramatische Statistik. Vergangenes Jahr sind deutlich mehr Kinder im Straßenverkehr verunglückt als zuvor. Einen Höchststand haben die Radunfälle erreicht. 810 Kinder sind beim Radfahren verunglückt. Das ist ein Plus von 25%. Der Verkehrsclub Österreich, der VCÖ, fordert jetzt eine rasche, kindergerechte Anpassung im Verkehrssystem. Künstliche Intelligenz ist mittlerweile auch schon großes Thema bei den Erdbeerbauern. Diese wird beispielsweise in Oberösterreich zur Optimierung ihrer Ernteprozesse eingesetzt. Durch die KI können vor allem Ernteprognosemodelle erstellt werden. Im benachbarten Deutschland werden auch sogenannte Pflückroboter getestet. Und noch zum Tennis. Österreichs letzte Hoffnung im Einzelbewerb bei den French Open ist Anastasia Potapova. Sie konnte gestern Abend die Britin Bolter schlagen und ist damit in die dritte Runde aufgestiegen. Morgen geht's dann ums Achtelfinale. Dabei trifft Potapova auf die US-Amerikanerin Coco Gauff.
14: Durch den Freitag hier bei uns auf Antenne Österreich und wir können es kurz und knapp machen. Ein richtig herrlicher Frühsommertag mit viel Sonnenschein und 23 bis 30 Grad. Nur zwischendurch gibt's ein paar kleine harmlose Wolkenfelder. Kurz nach 11 der Blick auf die Straßen und der fällt relativ kurz und knapp aus. Aktuell läuft's nämlich sehr, sehr gut.

0: Eure Störungen oder Verzögerungen sind nicht mit dabei. Eine gute und vor allem sichere Fahrt.
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süße Baby-News aus Tirol. Erstmals seit 13 Jahren sind im Alpenzoo in Innsbruck nämlich Fichtenkreuzschnäbel geschlüpft. Die sind vor allem bekannt wegen eben ihren gekreuzten Schnäbeln und mit dem können die Tiere da geschickt Samen aus Fichtenzapfen herauslösen. Insgesamt sind es 3 Jungvögel, geht ihnen gut und kann man ab sofort dann eben auch im Innsbrucker Alpenzoo im Auwald beobachten.

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9: Mit der Sonne durch den Freitag einen schönen bereits 29. Mai hier bei uns auf Antenne Österreich. Ja, oft haben wir es sogar wolkenlos bei 23 bis 30 Grad. Morgen am Samstag ebenfalls zunächst viel Sonnenschein mit dabei. Allerdings im Lauf des Tages werden die Wolken etwas mehr und speziell vom Mühlviertel bis zum Burgenland steigt dann auch die Wahrscheinlichkeit für einzelne Regenschauer und Gewitter. Temperaturen allerdings ebenfalls wieder heiß. Mit 24 bis 32 Grad. Gröbere Störungen oder Verzögerungen sind aktuell nicht mit dabei. Eine gute und sichere Fahrt.
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9: Österreichs beste Musik, wie gewohnt für euch mit dabei. So geht's gemeinsam durch diesen Tag.
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Volles Programm an diesem Wochenende in Salzburg. Der Residenzplatz in der Altstadt verwandelt sich nämlich heute und auch am Samstag jeweils ab 17 Uhr wieder zu einer Konzertbühne mit Tausenden von Besucherinnen und Besuchern. Insgesamt werden so um die 25.000 Besucher an beiden Tagen gesamt erwartet. Hauptakteure sind vor allem Volbeat, die dänische Heavy-Metal-Band ist da heute mit dabei, sowie Pizzerra und Jaus, die dann morgen am Samstag auftreten. Außerdem Wolfgang Ambros ebenfalls mit dabei oder auch Avec und Berglind gibt's alles zu hören, sowohl heute als auch morgen bei den Residenzplatz-Konzerten in

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14: UNO wirft Israel sexuelle Gewalt vor und Champions League-Finale früher als gewohnt.
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14: Im Studio Gloria Grünberger. Die UNO erheben schwere Anschuldigungen gegen israelische Soldaten. Sie werfen ihnen schwere sexuelle Gewalt gegen Palästinenser vor. In einem noch unveröffentlichten Bericht von UNO-Generalsekretär Antonio Guterres heißt es, dass es unter anderem zu Vergewaltigungen gekommen ist. Die israelische UNO-Vertretung zeigt sich empört. Ein Jahrhundertstau steht auf der Brenner Autobahn bevor, denn die A13 wird morgen für eine Demonstration gesperrt. Damit wird die Nord-Süd-Verbindung der Alpen in Tirol lahmgelegt. Nicht nur kilometerlange Staus werden erwartet, auch ein wirtschaftlicher Totalschaden droht Lieferketten und dem Tourismus. Es wird appelliert, Tirol großräumig zu umfahren, aber auch die Ausweichrouten werden überlastet sein, vor allem die A9 und die A10. Eine Rakete ist gestern in den USA explodiert. Der Vorfall hat sich bei einem Test des US-Raumfahrtunternehmens Blue Origin von US-Milliardär Jeff Bezos ereignet. Zuerst ist Rauch aufgestiegen, dann ist die Rakete in einem gewaltigen Feuerball explodiert. Die Ursache ist aktuell noch unklar. Verletzte gibt es keine. Und morgen steigt das Finale der UEFA Champions League. FC Arsenal trifft auf den Titelverteidiger Paris Saint-Germain. Anpfiff ist bereits um 18 Uhr. Der unüblich frühe Anstoß soll vor allem den Fans zugutekommen. Die An- und Abreise ist dadurch leichter. Auch die Wirtschaft profitiert, denn nach dem Match kann in Lokalitäten weitergefeiert werden.
16: Der letzte Freitag im Mai hier bei uns auf Antenne Österreich. Fein, dass ihr mit dabei seid. Bei viel Sonnenschein, oft strahlend blauem Himmel und 23 bis 30 Grad. Der Blick aufs Wochenende fällt ja etwas zweigeteilt aus. Morgen am Samstag ebenfalls wieder viel Sonnenschein mit dabei. Im Laufe des Tages steigt allerdings die Wahrscheinlichkeit für Regenschauer und Gewitter. Vor allem im Bergland Österreich sind da immer wieder Regenschauer und Gewitter mit dabei. Temperaturen mit immerhin aber wieder bis zu 32 Grad. Der Sonntag dann unbeständig mit nur mehr zeitweise Sonnenschein, mehr Wolkenfelder mit dabei und teils kräftige Regenschauer und Gewitter bei 22 bis 30 Grad. Der Blick auf die Straßen und da tut sich grundsätzlich nichts. Gröbere Verkehrsbehinderungen sind uns aktuell nicht gemeldet. Sollte sich das ändern, halten

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0: Die Mittagszeit an diesem Freitag. Fein, dass ihr mit dabei seid.
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0: Gleich geht's weiter mit Österreichs bester Musik. Davor kurz und knapp alle wichtigen Infos aus unseren neuen Bundesländern von Gloria Grünberger.
3: Bei einer groß angelegten Suchaktion am Farkasee ist gestern am späten Abend ein 23 Jahre alter Villacher von Tauchern der Wasserrettung geortet und geborgen worden. Es handelt sich um den bereits 5. Badetoten in Kärnten in dieser Saison. Ein neues Phänomen beschäftigt die Betrugskämpfer. Im Burgenland entstehen mehr und mehr Ein-Personen-Unternehmen, die keine Umsätze machen. Die Eigentümer sind mehrheitlich ungarische Staatsbürger, die sich laut Finanzpolizei über diese Scheinfirmen Sozialleistungen erschleichen möchten. Und die steirische Landesregierung hat gestern den Grundsatzbeschluss gefasst, die Murtalbahn zwischen Untmarkt und Tamsweg erhalten und elektrifizieren zu wollen. Für die Umsetzung ist aber zusätzliches Geld aus Salzburg und vom Bund nötig.
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2: Den Freitag hier bei uns auf Antenne Österreich und wir können es kurz und knapp machen. Ein richtig herrlicher Frühsommertag mit viel Sonnenschein und 23 bis 30 Grad. Nur zwischendurch gibt es ein paar kleine harmlose Wolkenfelder. Und da schaut's zur Mittagszeit gut aus. Keine gröberen Störungen oder Verzögerungen aktuell gemeldet. Eine gute Fahrt und kommt sicher an eurem Ziel.
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2: Gemeinsam geht's durch diesen Tag mit viel von Österreichs bester Musik und da machen wir jetzt gleich einmal weiter.
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Süße Baby-News aus Tirol. Erstmals seit 13 Jahren sind im Alpenzoo in Innsbruck nämlich Fichtenkreuzschnäbel geschlüpft. Die sind vor allem bekannt wegen eben ihren gekreuzten Schnäbeln und mit dem können die Tiere da geschickt Samen aus Fichtenzapfen herauslösen. Insgesamt sind es 3 Jungvögel, geht ihnen gut und kann man ab sofort dann eben auch im Innsbrucker Alpenzoo

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11: Stau schon vor dem Supergau Samstag und Fußball, Zukunft von ÖFB-Star Gregoritsch offenbar geklärt.
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11: Im Studio Jessica Kornpointner. Morgen droht mit der Sperre der Brenner Autobahn zwischen 11 und 19 Uhr wegen einer Demo ein Supergau auf den Straßen. Deswegen haben schon heute zahlreiche LKW und PKW versucht, die Strecke zuvor noch rechtzeitig zu nutzen, um nach Italien zu kommen. Die Folge: ein Zeitverlust von bis zu 50 Minuten in der Früh. Morgen werden dann alle möglichen Strecken betroffen sein. Salzburgs Verkehrslandesrat Stefan Schnöll warnt vor Auswirkungen auf ganz Mitteleuropa. Weiter nach China. Das Land gilt ja als größter CO2-Verursacher. Jetzt zeigt der Trend aber nach unten. Laut neuen Berichten ist China auf dem besten Weg, seine Emissionen über die eigenen Klimaziele hinaus zu reduzieren. Laut dem New Energy Outlook 2026 werden die energiebezogenen CO2-Emissionen des Landes bis 2030 um 17% gegenüber dem Höchststand sinken. Der Höchststand war 2023/24. Das ist deutlich mehr, als zu erwarten war, wenn man die Prognose mit den offiziellen Zielen Chinas vergleicht. Und noch zum Fußball. Für den deutschen Bundesligisten Augsburg war die Leihe von ÖFB-Star Michael Gregoritsch ein Top-Transfer. Seit er dort von Brøndby angekommen ist, hat der 32-Jährige in 17 Partien 6 Tore und 3 Vorlagen geschafft. Wenig überraschend wollte der FCA beim ÖFB-Stürmer deswegen auch klar Schiff machen. Und offenbar ist das auch gelungen. Laut Medienberichten soll die Kaufoption von 500.000 Euro gezogen worden sein.
13: Mit der Sonne durch den Freitag einen schönen bereits 29. Mai hier bei uns auf Antenne Österreich. Ja, oft haben wir es sogar wolkenlos bei 23 bis 30 Grad. Morgen am Samstag ebenfalls zunächst viel Sonnenschein mit dabei. Allerdings im Lauf des Tages werden die Wolken etwas mehr und speziell vom Mühlviertel bis zum Burgenland steigt dann auch die Wahrscheinlichkeit für einzelne Regenschauer und Gewitter. Temperaturen allerdings ebenfalls wieder heiß mit 24 bis 32 Grad. Und noch der Blick auf die Straßen und da schaut's ruhig aus. Der fällt kurz und knapp aus, dieser Blick. Es sind uns aktuell keine Störungen gemeldet.
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Volles Programm an diesem Wochenende in Salzburg. Der Residenzplatz in der Altstadt verwandelt sich nämlich heute und auch am Samstag jeweils ab 17 Uhr wieder zu einer Konzertbühne mit Tausenden von Besucherinnen und Besuchern. Insgesamt werden so um die 25.000 Besucher an beiden Tagen gesamt erwartet. Hauptakteure sind vor allem Volbeat, die dänische Heavy-Metal-Band ist da heute mit dabei, sowie Pizzerra und Jaus, die dann morgen am Samstag auftreten. Außerdem Wolfgang Ambros ebenfalls mit dabei oder auch Avec und Berglind gibt's alles zu hören, sowohl heute als auch morgen bei den Residenzplatz-Konzerten in

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1: Ja, letzte Freitag im Mai hier bei uns auf Antenne Österreich. Fein, dass ihr mit dabei seid. Bei viel Sonnenschein, oft strahlend blauem Himmel und 23 bis 30 Grad. Der Blick aufs Wochenende fällt ja etwas zweigeteilt aus. Morgen am Samstag ebenfalls wieder viel Sonnenschein mit dabei. Im Laufe des Tages steigt allerdings die Wahrscheinlichkeit für Regenschauer und Gewitter. Vor allem im Bergland Österreich sind da immer wieder Regenschauer und Gewitter mit dabei. Temperaturen mit immerhin aber wieder bis zu 32 Grad. Der Sonntag dann unbeständig mit nur mehr zeitweise Sonnenschein, mehr Wolkenfelder mit dabei und teils kräftige Regenschauer und Gewitter bei 22 bis 30 Grad. Ihr kommt im Moment gut voran. Gröbere Störungen oder Verzögerungen sind nicht mit dabei. Eine gute und sichere Fahrt.
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1: Alles gut, alles fein hoffentlich bei euch. Der Arbeits- und Schultag läuft gemeinsam. Fällt es ein bisschen leichter und da hilft natürlich viel von Österreichs bester Musik. Viele Top-Hits für euch mit dabei in dieser halben Stunde. Genauso wie die Klassiker von früher.
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0: Bundesland-Briefing. Ja, teils richtig sommerlich heiß. Aber was auch nicht fehlen darf, das sind alle wichtigen Infos aus unseren neuen Bundesländern. Und die gibt's jetzt von meiner Kollegin Gloria Grünberger.
2: Der Brenner-Korridor in Tirol wird morgen von 11 bis 19 Uhr gesperrt, weil die Anrainergemeinden gegen die hohe Verkehrsbelastung auf dieser wichtigen Nord-Süd-Verbindung protestieren. Die Sperre wirkt sich auch auf den Verkehr in Vorarlberg aus. Vor allem im Bereich des Pfändertunnels in Bregenz wird das zu spüren sein. Zu einem gefährlichen Schadstoffeinsatz ist die Feuerwehr gestern Mittag in Niederösterreich gerufen worden. In einer Halle im Gewerbegebiet in Losdorf war Ameisensäure in großer Menge ausgetreten. Zwei Personen mussten leicht verletzt ins Spital gebracht werden. Und die langanhaltende Trockenperiode wirkt sich mittlerweile auch auf die Grundwasserstände in Oberösterreich aus. Auch die Umweltschutzorganisation Greenpeace schlägt Alarm. Im In- und Hausruckviertel sind die Wasserstände aktuell besonders niedrig.
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4: Österreich feiert rekordverdächtige Wintersaison und Brasilien könnte endlich auch 40-Stunden-Woche bekommen.
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4: Im Studio Jessica Kornpointner. Die Buchungen im österreichischen Wintertourismus haben in der abgelaufenen Saison 2025/26 den höchsten Wert seit über 50 Jahren erreicht. Die Zahl der Nächtigungen in Hotels, Pensionen und Ferienwohnungen ist gegenüber dem Vorjahr um 2,5% gestiegen, zeigen erste Daten der Statistik Austria. Der Schub in Richtung Rekord kommt vor allem von Wintergästen aus dem Ausland, die mit 57,6 Millionen Nächtigungen das Groß der Buchungen getätigt haben. Weiter nach Brasilien, dort tut sich was in der Arbeitswelt. Die meisten Menschen arbeiten dort ja bisher 44 Stunden pro Woche, also 5 normale Arbeitstage plus noch ein halber am 6. Tag. Das könnte sich jetzt ändern. Das Parlament hat einer Reform zugestimmt, die eine 40-Stunden-Woche mit nur 5 Arbeitstagen bringen soll, bei gleichem Lohn. Außerdem sollen die Menschen künftig 2 freie Tage am Stück haben, am besten Samstag und Sonntag. Davon könnten rund 37 Millionen Beschäftigte profitieren. Und noch in die Tierwelt, da gibt es gute Nachrichten aus dem Alpenzoo in Innsbruck. Dort sind erstmals seit 13 Jahren Fichtenkreuzschnäbel geschlüpft. 3 Küken haben da das Licht der Welt erblickt. Den Poderfolg habe man einem Vogelpaar zu verdanken, das ursprünglich von einem Privatzüchter stammt. Harmonie in Paaren ist bei dieser Vogelart nämlich keine Selbstverständlichkeit, wie der Alpenzoo betont. Der Fichtenkreuzschnabel zeichnet sich durch seinen gekreuzten Schnabel aus, mit dem er Samen aus Zapfen herauslösen kann.
6: Mit viel Sonnenschein und heißen Temperaturen geht's durch den Freitag. Bis zu 30 Grad sind damit dabei, oft auch strahlend blauer Himmel. Morgen am Samstag ebenfalls wieder viel Sonnenschein, allerdings im Lauf des Tages auch ein paar dichtere Wolkenfelder. Speziell vom Mühlviertel bis zum Burgenland steigt dann auch die Wahrscheinlichkeit für einzelne Regenschauer und Gewitter.
7: Hier ist Österreichs aktuellster Verkehrsservice. Wien A23 Südosttangente Richtung Enzersdorf. 10 Minuten dauert sie länger zwischen dem Knoten Hirschstetten und dem Knoten Prater. Oberösterreich A25 Wels Autobahn Richtung Haid zwischen Wels Nord und dem ÖBB-Terminal Wels. Hier gibt es Behinderungen, hier ist ein Unfall passiert. Dann viel los heute Nachmittag in Tirol. A12 Interlautobahn Richtung Deutschland über Kiefersfelden. 20 Minuten Zeitverlust auf der Zillertalstraße Richtung Strass im Zillertal. Da dauert es ebenfalls 20 Minuten länger. Auf der Fernpassstraße Richtung Vils zwischen Nassereit und Fernpass eine halbe Stunde Zeitverlust. Wir wünschen eine gute und vor allem sichere Fahrt.
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0: Antenne Österreich, hier Österreichs beste Musik und wie jeden Freitag schauen wir auf die Woche zurück. 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
1: Ich möchte an dieser Stelle mal sämtliche Salzburgerinnen und Salzburger grüßen, die jetzt alle Fenster aufgemacht haben, damit diese kühle Luft reinkommt. 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
7: Durch den Freitag auf Antenne Österreich mit Sonnenschein und angenehmen bis heißen 23 bis 30 Grad. Morgen am Samstag werden es sogar bis zu 32 Grad. Allerdings zur Sonne kommen im Laufe des Tages dann vor allem am Nachmittag und am Abend auch immer wieder Regenschauer und Gewitter. Generell unbeständig der Sonntag mit nur mehr zeitweise Sonne und insgesamt mehr Wolkenfeldern, mehr Regen und mehr Gewittern.
8: Hier ist Österreichs aktuellster Verkehrsservice. Wien A23 Südosttangente Richtung Inzersdorf. 10 Minuten dauert sie länger zwischen dem Knoten Hirstetten und dem Knoten Prater. Oberösterreich A25 Wels Autobahn Richtung Haid zwischen Wels Nord und dem ÖBB-Terminal Wels. Hier gibt es Behinderungen, hier ist ein Unfall passiert. Dann viel los heute Nachmittag in Tirol. A12 Interlautobahn Richtung Deutschland über Kiefersfelden. 20 Minuten Zeitverlust auf der Zillertalstraße Richtung Strass im Zillertal. Da dauert es ebenfalls 20 Minuten länger. Auf der Fernpassstraße Richtung Vils zwischen Nassereit und Fernpass eine halbe Stunde Zeitverlust. Wir wünschen eine gute und vor allem sichere Fahrt.
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0: Antenne Österreich die meisten Hits ganz ausgespielt. Heute ist Freitag und wir werfen einen Blick zurück auf die Woche. Das war diese Woche live bei Kathi und Christian.
1: Heute an diesem Mittwoch mit Fragen, die noch nie jemandem gestellt worden sind. Heute die Berufsgruppe der Friseure. Unsere Kathi hat das Ganze gemacht. Gestern war ein Friseur. Schaut super aus.
2: Danke, Christian.
1: Du warst eh beim. Hast du nur die Fragen gestellt oder warst du auch beim Friseur?
2: Mein Gott, du echt wirklich. Das ist ein Wahnsinn.
1: Bei welchem Friseur warst du denn eigentlich?
2: In der Stadt Salzburg beim Friseur Astrid, aber das war die Gabi.
1: Die Gabi?
2: Die Gabi beim Astrid.
3: Du, wenn ich zum Friseur komme, ich komme meistens spät. 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
3: 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Ja.
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2: Österreich erlebt trockensten Frühling seit Wetteraufzeichnungsbeginn und Fußball Valentino Lazaro offenbar vor Wechsel nach Saudi-Arabien.
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2: Im Studio Jessica Kornpointner. 50% weniger Regen als üblich hat es heuer bisher in Österreich gegeben. Es ist der trockenste Frühling seit Beginn der Wetteraufzeichnungen, heißt es in Medienberichten. Die aktuelle Klimabilanz der Geosphere Austria zeigt, so wenig Regen wie zwischen März und Mai heuer hat es in den vergangenen 169 Jahren noch nie gegeben. Außerdem gibt es demnach 15% mehr Sonnenschein als üblich. Weiter in die USA. Das dortige Außenministerium stuft jetzt die beiden größten kriminellen Banden Brasiliens als Terrororganisation ein. Die Entscheidung tritt genau in einer Woche in Kraft. Die Banden Comando Vermelho und Primero Comando da Capital gehören laut Minister Marco Rubio zu den gewalttätigsten Organisationen des südamerikanischen Landes. Außerdem seien sie nicht nur am Drogenhandel beteiligt, sondern kontrollieren auch große Gebiete in Brasilien. Und noch zum Fußball. Der Vertrag des ehemaligen ÖFB-Kicker Valentino Lazaro läuft bei Torino in der Serie A mit Saisonende aus. Ein ablösefreier Abgang bahnt sich an. Und jetzt könnte es für den 30-Jährigen in die Saudi Pro League gehen. Offenbar hat der Aufsteiger Aldi Raya konkretes Interesse. Laut Medienberichten könne sich Lazaro einen Transfer in die Wüste auch durchaus vorstellen.
4: Ihr hört Antenne Österreich an diesem Freitag bei 23 bis 30 Grad. Richtig warm bis heiß haben wir es da mit viel Sonnenschein und nur ein paar kleinen Wolkenfeldern. Das Wochenende dann allerdings unbeständiger, vor allem der Sonntag mit Wolkenfeldern, Regenschauern und Gewittern, aber immer wieder auch einiges an Sonnenschein. Morgen der Samstag insgesamt noch sommerlicher mit mehr Sonne, aber auch da gibt es immer wieder, speziell am Nachmittag und am Abend dann vom Mühlviertel bis zum Burgenland ein paar Regenschauer und Gewitter.
5: Hier ist Österreichs aktuellster Verkehrsservice. Niederösterreich, A2 Südautobahn Richtung Italien bei Wiener Neustadt West. Hier steht ein defektes Fahrzeug, hier gibt es Zeitverluste. Südosttangente Richtung Hirstetten, 10 Minuten Zeitverluste Richtung Inzersdorf, ebenfalls 10 Minuten mehr mit einberechnen. Wir schauen nach Tirol, A12 Interlautobahn Richtung Deutschland über Kiefersfelden, 20 Minuten Zeitverlust. Zillertalstraße Richtung Straß im Zillertal vor dem Brettfalltunnel, 20 Minuten Zeitverlust. Auf der Fernpassstraße Richtung Vils zwischen Nassereit und Fernpass, da verliert ihr aktuell 50 Minuten. Wir wünschen eine gute und vor allem sichere Fahrt.
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0: Ihr hört Antenne Österreich, Österreichs beste Musik. Es ist Freitag und wie immer schauen wir auf die Woche zurück. 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
1: Es ist 18 nach 7. Und hier ist die Lena aus Thalgau. Die ist nur gerade nicht in Thalgau.
2: Also ich bin gerade mitten in Barcelona und

0: hast. Auf der einen Seite natürlich cool, aber auf der anderen Seite, du hast immer und permanent was zu tun.
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5: Durch den Freitag, fein, dass ihr mit dabei seid, hier bei uns auf Antenne Österreich mit 23 bis 30 Grad, dazu viel Sonnenschein, selbst auf den Bergen heute so um die 15 Grad etwa in Südtirol in 2000 Metern Höhe. Der Samstag, morgen ebenfalls sehr sonnig, allerdings am Nachmittag und Abend steigt die Wahrscheinlichkeit für Regenschauer und Gewitter, vor allem in Oberösterreich, Niederösterreich, Wien und auch im Burgenland. Der Sonntag dann generell unbeständig, mit zeitweise Sonne, aber mehr dichten Wolkenfeldern, Regenschauern und Gewittern.
6: Hier ist Österreichs aktuellster Verkehrsservice. Niederösterreich, A2 Südautobahn Richtung Italien bei Wiener Neustadt West. Hier steht ein defektes Fahrzeug, hier gibt es Zeitverluste. Südostangente Richtung, hier steht ein 10 Minuten Zeitverlust Richtung Inzersdorf, ebenfalls 10 Minuten mehr mit einberechnen. Wir schauen nach Tirol, A12 Interlautobahn Richtung Deutschland über Kiefersfelden, 20 Minuten Zeitverlust. Zillertalstraße Richtung Strass im Zillertal vor dem Brettfalltunnel, 20 Minuten Zeitverlust. Auf der Fernpassstraße Richtung Vils zwischen Nassereit und Fernpass, da verliert ihr aktuell 50 Minuten. Wir wünschen eine gute und vor allem sichere Fahrt.
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0: 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Freitag in Österreich bedeutet, es ist Zeit für einen Wochenrückblick. Das war diese Woche live bei Kathi und Christian.
1: Unsere Störche in Obertrum haben einen Untermieter. Ist das nicht schön? Erstmal, es geht ihnen gut, gell? Alle drei Küken wachsen hervorragend.
2: Super. Sind richtig groß und fressen immer mehr, werden immer dicker und fetter und so soll es sein. Dieser kleine Spatz allerdings auch. 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
1: 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Super.
2: So, jetzt ist es so wie mit Untermietern manchmal. Also der wohnt dort quasi, räumt aber nicht auf im Nest. Frisst aber fleißig mit. Der wird stellenweise wirklich von der Mama auch gefüttert mit so einem Regenwurm. Ist eigentlich ganz süß. Trotzdem hat die Mama Storch jetzt anscheinend gesagt, jetzt reicht es schon langsam. Wenn das so weitergeht, muss er bald aus der Wohnung fliegen.
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1: Im Studio Jessica Kornpointner. Morgen droht mit der Sperre der Brenner Autobahn zwischen 11 und 19 Uhr wegen einer Demo ein Super-GAU auf den Straßen. Deswegen haben schon heute zahlreiche LKW und PKW versucht, die Strecke zuvor noch rechtzeitig zu nutzen, um nach Italien zu kommen. Die Folge, ein Zeitverlust von bis zu 50 Minuten in der Früh. Morgen werden dann alle möglichen Strecken betroffen sein. Salzburgs Verkehrslandesrat Stefan Schnöll warnt vor Auswirkungen auf ganz Mitteleuropa. Weiter nach China. Das Land gilt ja als größter CO2-Verursacher. Jetzt zeigt der Trend aber nach unten. Laut neuen Berichten ist China auf dem besten Weg, seine Emissionen über die eigenen Klimaziele hinaus zu reduzieren. Laut dem New Energy Outlook 2026 werden die energiebezogenen CO2-Emissionen des Landes bis 2030 um 17% gegenüber dem Höchststand sinken. Der Höchststand war 2023-24. Das ist deutlich mehr, als zu erwarten war, wenn man die Prognose mit den offiziellen Zielen Chinas vergleicht. Und noch zum Fußball. Für den deutschen Bundesligisten Augsburg war die Leihe von ÖFB-Star Michael Gregoritsch ein Top-Transfer. Seit er dort von Brøndby angekommen ist, hat der 32-Jährige in 17 Partien 6 Tore und 3 Vorlagen geschafft. Wenig überraschend wollte der FCA beim ÖFB-Stürmer deswegen auch klar Schiff machen. Und offenbar ist das auch gelungen. Laut Medienberichten soll die Kaufoption von 500.000 Euro gezogen worden sein.
2: Mit viel Sonnenschein und heißen Temperaturen geht's durch den Freitag. Bis zu 30 Grad sind damit dabei, oft auch strahlend blauer Himmel. Morgen am Samstag ebenfalls wieder viel Sonnenschein, allerdings im Laufe des Tages auch ein paar dichtere Wolkenfelder. Speziell vom Mühlviertel bis zum Burgenland steigt dann auch die Wahrscheinlichkeit für einzelne Regenschauer und Gewitter.
3: Hier ist Österreichs aktuellster Verkehrsservice. Kärnten, Klagenfurter Straße in Feldkirchen. Zwischen der Bahnhofstraße und der Industriestraße, hier gibt es eine Sperre aufgrund eines Feuerwehreinsatzes. Wien, südostangehende Richtung, hier Städten 10 Minuten Zeitverlust, ebenso Richtung Enzersdorf. Niederösterreich, A5, Weinviertelautobahn Richtung Eibersbrunn bei der Raststation Hochleiten. Hier gibt es Behinderungen aufgrund eines Unfalls. Und Oberösterreich, A7 Mühlkreisautobahn Richtung Freistadt, zwischen der Salzburger Straße, der Neuen Welt und der Niederhardt-Einhausung. Hier gibt es eine Sperre nach einem Unfall. Wir wünschen eine gute und vor allem sichere Fahrt.
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17: Durch den Freitag auf Antenne Österreich mit Sonnenschein und angenehmen bis heißen 23.

0: 20 bis 30 Grad. Morgen am Samstag werden es sogar bis zu 32 Grad. Allerdings zur Sonne kommen im Laufe des Tages dann vor allem am Nachmittag und am Abend auch immer wieder Regenschauer und Gewitter. Generell unbeständig der Sonntag mit nur mehr zeitweise Sonne und insgesamt mehr Wolkenfeldern, mehr Regen und mehr Gewittern.
1: Hier ist Österreichs aktuellster Verkehrsservice. Steiermark A9 Pyhn Autobahn Richtung Slowenien, vor der Grenze Spielfeld verliert ihr aktuell 40 Minuten. Wir schauen nach Wien, Südosttangente in beiden Richtungen zwischen dem Handelskai und dem Gürtel Landstraße Hauptstraße. Hier ist ein Unfall passiert, rechnet hier mit Zeitverlusten und Richtung Hirschstetten dauert es 30 Minuten länger, Richtung Enzersdorf aktuell 40 Minuten und es hat gekracht in Salzburg auf der A10 Autobahn Richtung Villach zwischen dem Knoten Salzburg und Salzburg Süd. Wir wünschen eine gute und vor allem sichere Fahrt.
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1: Wir reden jetzt mal über den Arbeitskollegen, mit dem man nur Probleme hat. Das ist nicht der Christian. Nein, weil es ist nicht Sie. Wir sind uns sicher, ihr habt auch diejenige bei euch im Büro. Vielleicht auch daheim. Kann ja auch ein Arbeitskollege sein. Es ist die Kaffeemaschine. Wir müssen heute Morgen mal über Kaffeemaschinen reden, die ja prinzipiell Gutes tun, weil für einen Kaffee trinken, nur kennt ihr das Gefühl. Ich habe das Gefühl, die hasst mich. Jedes Mal, wenn ich hingehe, ist der Wassertank leer und gefühlt nur bei mir. Vielleicht bei euch auch. Man könnte es fast schon Wassertankverschwörung nennen. Wenn es nicht der Wassertank ist.
2: Entschuldige, die Wassertankverschwörung. Das klingt eigentlich schon nach einem TV-Vierteiler vom ORF.
1: Du lachst, aber tatsächlich, da kann man einen Sechsteiler draus machen, weil wenn Wassertank nicht, dann zumindest das Bohnen nachfüllen. Tut auch kein Mensch. Ich weiß nicht, viele Menschen gehen, trinken einen Kaffee, dann leuchtet das auf und die gängern trotzdem. Kennt ihr das? Und der nächste muss dann auffüllen. Noch schlimmer ist die Tropfschale, weil das ist ein bisschen widerlich, oder? Wenn das dann.
3: Ja.
2: Die ist ein Gesamtkunstwerk. Ja.
1: Aber ich muss jetzt zu diesem Zeitpunkt wirklich einen Mann löblich erwähnen und das machen wir jetzt ganz ehrlich, weil das ist der Christian. Das ist nämlich schon ein Arbeitskollege und vielleicht habt ihr selten auch solche wie er. Er ist jetzt so wie er ist, aber das macht er. Er hat zuerst gerade eben die Tropfschale gemacht. Ja. Für den nächsten Kaffee ist alles bereit.
2: Wichtig an der Stelle übrigens auch die Tropfschale, auch dort immer auswaschen. Das vergessen nämlich viele, weil sonst schimmelt es nämlich.
1: Und das machst auch du, danke
2: ja.
1: Christian.
2: Jetzt habe ich ja noch einen wertvollen Hinweis hier. Also es ist wirklich unglaublich. Also. Wer hätte es gedacht? Arbeitskollege, mit dem man nur Probleme hat, ist weiblich. Aber es ist die Kaffeemaschine.
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5: Österreich feiert rekordverdächtige Wintersaison und nicht vergessen, das Champions League-Finale steigt morgen schon um 18 Uhr.
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5: Im Studio Jessica Kornpointner. Die Buchungen im österreichischen Wintertourismus haben in der abgelaufenen Saison 2025/26 den höchsten Wert seit über 50 Jahren erreicht. Die Zahl der Nächtigungen in Hotels, Pensionen und Ferienwohnungen ist gegenüber dem Vorjahr um 2,5% gestiegen, zeigen erste

0: Daten der Statistik Austria. Der Schub in Richtung Rekord kommt vor allem von Wintergästen aus dem Ausland, die mit 57,6 Millionen Nächtigungen das Groß der Buchungen getätigt haben. Weiter nach Brasilien, dort tut sich was in der Arbeitswelt. Die meisten Menschen arbeiten dort ja bisher 44 Stunden pro Woche, also 5 normale Arbeitstage plus noch ein halber am 6. Tag. Das könnte sich jetzt ändern. Das Parlament hat einer Reform zugestimmt, die eine 40-Stunden-Woche mit nur 5 Arbeitstagen bringen soll, bei gleichem Lohn. Außerdem sollen die Menschen künftig 2 freie Tage am Stück haben, am besten Samstag und Sonntag. Davon könnten rund 37 Millionen Beschäftigte profitieren. Und noch zum Fußball. Morgen steigt das Champions League-Finale und zwar schon um 18 Uhr. Im Kampf um den Henkelpott treffen sich Titelverteidiger Paris Saint-Germain und Arsenal. Der Grund für den früheren Anpfiff ist folgender. Er bedeutet einen früheren Abpfiff und das soll die Logistik vor Ort in Budapest entlasten. Die Anbindung an die Öffis sei dadurch besser und die Abreise vom Stadion entspannter. Auch die Wirtschaft in der Gastgeberstadt soll profitieren, denn die Fans hätten demnach mehr Möglichkeit, den Abend in Bars, Restaurants und Co. ausklingen zu lassen und weiter zu feiern. Also noch einmal, das Champions League-Finale morgen schon um 18 Uhr.
1: Ihr hört Antenne Österreich an diesem Freitag bei 23 bis 30 Grad. Richtig warm bis heiß haben wir es da mit viel Sonnenschein und nur ein paar kleinen Wolkenfeldern. Das Wochenende dann allerdings unbeständiger, vor allem der Sonntag mit Wolkenfeldern, Regenschauern und Gewittern, aber immer wieder auch einiges an Sonnenschein. Morgen der Samstag insgesamt noch sommerlicher mit mehr Sonne, aber auch da gibt es immer wieder, speziell am Nachmittag und am Abend dann vom Mühlviertel bis zum Burgenland, ein paar Regenschauer und Gewitter.
2: Hier ist Österreichs aktuellster Verkehrsservice. Steiermark A9 Pyhrn-Autobahn Richtung Slowenien, vor der Grenze Spielfeld verliert ihr aktuell 40 Minuten. Wir schauen nach Wien, Südosttangente in beiden Richtungen zwischen dem Handelskai und dem Gürtel Landstraße, Hauptstraße. Hier ist ein Unfall passiert, rechnet hier mit Zeitverlusten und Richtung Hirschstetten dauert es 30 Minuten länger, Richtung Enzersdorf aktuell 40 Minuten und es hat gekracht in Salzburg auf der A10-Tauern-Autobahn Richtung Villach zwischen dem Knoten Salzburg und Salzburg Süd. Wir wünschen eine gute und vor allem sichere Fahrt.
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2: Wir starten mal mit der überhaupt besten Nachricht für den heutigen Dienstagmorgen. Und zwar am Wochenende bei den Residenzplatzkonzerten wird das Wetter passen.
3: Fantastisch. Traumtemperaturen, das wird ein richtiges Highlight. 2 Tage, Freitag und Samstag, die Aufbauarbeiten in der Stadt Salzburg laufen ja schon.
2: Und es sind auch keine Gewitter angekündigt, weil das ist ja manchmal so, du hast den ganzen Tag 30 Grad und dann kommen richtig heftige Gewitter. Nein.
3: Nein, auf einmal ein bisschen Regen zur Abkühlung, mein Gott, würde ja auch nichts machen. Aber das ist richtig cool. Am Freitag ist ja Volbeat dran und diese Künstler, diese großen Bands haben ja oft so Merchandise mit. Also da kann man so T-Shirts kaufen und Jacken. Was hat Volbeat bitte? Die haben einen eigenen Rum. Sind wir einen eigenen Volbeat Rum aus der Dominikanischen Republik, Limited Edition, und
1: wow,
3: kann man kaufen. Finde irgendwie ganz cool.
2: Obwohl die sind ja Dänen.
3: Ja.
2: Was haben Dänen mit Rum zu tun?
3: Stimmt auch, du hast recht.
2: Gar nichts.
3: Die müssen eigentlich einen Schnaps verkaufen, weil die trinken so viel Schnaps.
1: Vielleicht sind einmal Piraten vorbeigefahren.
2: Ja, das wird durchaus sein. Möglich. Ansonsten, wenn man mit den Apres-Ski-Pass spricht, dann geht auch dort der Rum bei den Dänen ordentlich weiter.
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11: Gemeinsam durch den Freitag auf diesen Straßen des Landes und da blicken wir natürlich nach Tirol auf der Brennerautobahn in Fahrtrichtung Süden. Immer wieder Zeitverluste bereits heute mit dabei. Da sind natürlich viele unterwegs, weil morgen

0: ist ja zwischen 11 und 19 Uhr die Protestaktion auf der Brenner Autobahn. Die Anrainergemeinden protestieren da gemeinsam und da wird ein entsprechendes Verkehrschaos morgen erwartet. Also wenn ihr nicht hin müsst, und das kann man definitiv verschieben, dann definitiv morgen auf der Brenner Autobahn und auch auf der Ausweichstrecke nicht unterwegs sein. Ansonsten läuft es grundsätzlich ganz gut. Eine gute und sichere Fahrt.
1: Hier ist Österreichs aktuellster Verkehrsservice. Vorarlberg, S16, Arlberg-Schnellstraße Richtung Arlberg. Zwischen der Raststation Klösterle und dem Langener Tunnel, hier gibt es Behinderungen, hier ist Ladegut runtergefallen. A10 Tauernautobahn in Salzburg ab dem Knoten Salzburg Richtung Süden, momentan 10 Minuten Zeitverlust. Es dauert länger auf der Südosttangente in Wien Richtung Enzersdorf. Zwischen dem Knoten Hirstetten und dem Knoten Prater knapp 20 Minuten verliert ihr hier. Und Steiermark, A9 Pyrenautobahn Richtung Slowenien, vor der Grenze Spielfeld, 30 Minuten Zeitverlust. Wir wünschen eine gute und vor allem sichere Fahrt.
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1: Ich möchte an dieser Stelle mal sämtliche Salzburgerinnen und Salzburger grüßen, die jetzt alle Fenster aufgemacht haben, damit diese kühle Luft reinkommt. Wir haben das bei uns im Sender auch gemacht. Ihr seid in guter Gesellschaft. An der Stelle auch liebe Grüße, die sich jetzt in der Firma schon machen. Ihr seid diese Helden, die dafür sorgen, dass man doch einigermaßen diesen Tag übersteht.
2: Bravo.
1: Wunderbar.
2: Super.
1: Es ist schon heiß teilweise.
3: Aber schön. Ich liebe das, wenn die Nächte so mild und warm sind. Ach, ist das nicht schön. Und man steht in der Früh auf und braucht eigentlich fast nichts zum Anziehen. Reicht ein T-Shirt und ein leichter Pulli heute. Super.
1: Wobei, ich muss schon sagen, wenn es jetzt noch ein bisschen wärmer wird, dann gehe ich morgen zur Polizei und lasse mich beschatten.
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5: Österreich erlebt trockensten Frühling seit Wetteraufzeichnungsbeginn und Fußball. Valentino Lazaro offenbar vor Wechsel nach Saudi-Arabien.
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5: Im Studio Jessica Kornpointner. 50% weniger Regen als üblich hat es heuer bisher in Österreich gegeben. Es ist der trockenste Frühling seit Beginn der Wetteraufzeichnungen, heißt es in Medienberichten. Die aktuelle Klimabilanz der Geosphere Austria zeigt, so wenig Regen wie zwischen März und Mai heuer hat es in den vergangenen 169 Jahren noch nie gegeben. Außerdem gibt es demnach 15% mehr Sonnenschein als üblich. Weiter in die USA. Das dortige Außenministerium stuft jetzt die beiden größten kriminellen Banden Brasiliens als Terrororganisation ein. Die Entscheidung tritt genau in einer Woche in Kraft. Die Banden Comando Vermelho und Primero Comando da Capital gehören laut Minister Marco Rubio zu den gewalttätigsten Organisationen des südamerikanischen Landes. Außerdem seien sie nicht nur am Drogenhandel beteiligt, sondern kontrollieren auch große Gebiete in Brasilien. Und noch zum Fußball. Der

0: Vertrag des ehemaligen ÖFB-Kicker Valentino Lazzaro läuft bei Torino in der Serie A mit Saisonende aus. Ein ablösefreier Abgang bahnt sich an. Und jetzt könnte es für den 30-Jährigen in die Saudi Pro League gehen. Offenbar hat der Aufsteiger Al-Diraya konkretes Interesse. Laut Medienberichten könne sich Lazzaro einen Transfer in die Wüste auch durchaus vorstellen.
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10: Österreich erlebt trockensten Frühling seit Wetteraufzeichnungsbeginn und Fußball. Valentino Lazaro offenbar vor Wechsel nach Saudi-Arabien.
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10: Im Studio Jessica Kornpaintner. 50% weniger Regen als üblich hat es heuer bisher in Österreich gegeben. Es ist der trockenste Frühling seit Beginn der Wetteraufzeichnungen, heißt es in Medienberichten. Die aktuelle Klimabilanz der Geosphere Austria zeigt, so wenig Regen wie zwischen März und Mai heuer hat es in den vergangenen 169 Jahren noch nie gegeben. Außerdem gibt es demnach 15% mehr Sonnenschein als üblich. Weiter in die USA. Das dortige Außenministerium stuft jetzt die beiden größten kriminellen Banden Brasiliens als Terrororganisation ein. Die Entscheidung tritt genau in einer Woche in Kraft. Die Banden Comando Vermelho und Primero Comando da Capital gehören laut Minister Marco Rubio zu den gewalttätigsten Organisationen des südamerikanischen Landes. Außerdem seien sie nicht nur am Drogenhandel beteiligt, sondern kontrollieren auch große Gebiete in Brasilien. Und noch zum Fußball. Der Vertrag des ehemaligen ÖFB-Kicker Valentino Lazaro läuft bei Torino in der Serie A mit Saisonende aus. Ein ablösefreier Abgang bahnt sich an. Und jetzt könnte es für den 30-Jährigen in die Saudi Pro League gehen. Offenbar hat der Aufsteiger Aldi Raya konkretes Interesse. Laut Medienberichten könne sich Lazaro einen Transfer in die Wüste auch durchaus vorstellen.
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